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7: Im Studio Alina Wagertor. Der Marktplatz wird ab morgen 3 Jahre lang saniert. Sämtliche Rohrleitungen, der Kanal und die Fahrbahn werden erneuert. Gleichzeitig nutzt auch die Salzburger AG die Baustelle und erneuert Wasser, Gas, Fernwärme, Strom und Internetleitungen. Gebaut wird in Abschnitten, damit der Verkehr weiter fließen kann. Nach den tödlichen Schüssen bei einem Rave im Schweizer Aarau tappt die Polizei weiter im Dunkeln. Eine 22-jährige Italienerin wurde getötet, 5 weitere Menschen wurden teils schwer verletzt. Der oder die Täter sind auf der Flucht, ein Motiv ist noch unklar. Die Polizei sichert derzeit Spuren und wertet Video- und Bildmaterial aus. Rund 3.500 Menschen waren zu der Veranstaltung auf einer Pferderennbahn erwartet worden. Nach Österreich. Im Juni und Juli sind heuer so viele Menschen an den Folgen der Hitze gestorben wie nie zuvor. Laut AGES waren es 646 Todesfälle, deutlich mehr als beim bisherigen Rekord von 570 im Jahr 2024. Gleichzeitig gerät auch das Gesundheitssystem zunehmend unter Druck. Mehr als 70% der Krankenhäuser und Pflegeeinrichtungen waren heuer bereits mit mindestens 20 Hitzetagen konfrontiert. Und kurioser Feuerwehreinsatz in Sulz im Wienerwald. Ein Fuchs ist durch eine offene Terrassentür in ein Wohnhaus spaziert und hat es sich dort auf der Couch gemütlich gemacht. Die Feuerwehr hat den tierischen Besucher nach draußen gebracht. Ein Jäger hat das Tier untersucht und wurde anschließend wieder freigelassen.
8: Einen schönen guten Morgen. Rein geht's in den Montag. Neue Woche und eine Front zieht da herein im Laufe des Morgens, des Vormittags. Das heißt, da kann es dann immer wieder regnen bei uns in Salzburg. Gewitter.

0: gibt es auch richtig unbeständig heute. Die Temperaturen erreichen maximal 25 Grad. In der Stadt Salzburg messen wir momentan 18 Grad und in Zell am See 15 Grad.
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2: Und 6:02 noch mit guten Nachrichten von Salzburg Straßen. Ihr kommt gut voran. Eine wunderbar gute Fahrt.
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0: So, ist der Montag nach dem Wochenende und so starten wir happy rein in diesen neuen Tag mit den Schwerttänzern von Böckstein. Wir sind gleich mit dabei. Die haben sich extra für uns Zeit genommen jetzt in der Früh und machen diesen Schwerttanz jetzt in der Früh in 10 Minuten bei uns auf Antenne Salzburg. Jetzt könnt ihr sagen, ja, das sehen wir nicht. Na, da gibt es einiges zu hören. Gleich bei uns in 10 Minuten.
2: Schönen guten Morgen mit erstmal ruhigen Stimmen.
3: It's the loneliness that's the killer.
0: Oh, das ist Adamski.
2: Ja. It's the loneliness that's the killer. Aber ihr seid ja nicht alleine. Ihr habt Katja und Christian, ihr habt Antenne Salzburg und ihr habt Seal.

0: Montag ist, rein geht's in diese neue Woche nach einem hoffentlich schönen Wochenende. War ganz viel los in ganz Salzburg. Ironman, Kirtage sind viele gewesen. In Elixhausen gestern Kirtag und im Lungau auch.
1: Einen schönen guten Morgen aus dem wunderbaren historischen Mauterndorf. Der Kirchtag findet heute seine Fortsetzung und es ist eine gute Stimmung hier in Mauterndorf.
2: Also, jawohl. Davon gehen wir mal aus, ist übrigens der Bürgermeister von Mauterndorf, der Herbert Essel.
0: So, ihr habt ja in Mauterndorf, ist er bekannt dafür, die haben so wahnsinnig viele Stände bei diesem Kirchtag. Ich glaube über 200. Ist da was dabei, Herr Christian?
1: Was? Das ist bunt gemischt, also von Getränken über Speisen, Kleidung, Spielzeug, also alles, was das Herz begehrt.
2: Siehst du, alles, was das Herz begehrt, auch heute Morgen wieder mal bei uns rein. Musikalisch wünsche ich einen schönen Nachkehrtag. Und hier ist Taylor Swift auf Antenne Salzburg.

0: Tolle Frau, tolle Stimme, Taylor Swift auf Antenne Salzburg. Jetzt aber Sunrise Avenue. Mehr Musik, mehr Abwechslung. So geht's gut rein in diesen Montag. 15 nach 6.
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0: starten wir happy rein in diesen Montag.
1: Weil das finde ich schon, ich finde gerade so am Montag braucht man doch immer so diese besondere Dosis gute Laune, oder? Ja. Ich merke schon, Sunrise Avenue sagt schon, oh, Montag. Na, das wird alles gut.
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1: Wo sind wir heute?
0: Wir sind heute in Böckstein, ganz genau im Gasteinertal. Und da findet immer am ersten Sonntag im September was ganz Besonderes statt. Der Schwerttanz. Und das ist am nächsten Sonntag soweit. Und der findet wirklich nur einmal im Jahr statt. Nur einmal im Jahr. Und wir sind natürlich mit dabei mit unserer Gloria.
3: Alexander Neustifter, du bist der Obmann von der Schwerttanzgruppe Böckstein. Was macht sie?
4: Das ist also ein Kettentanz, sagt man, und da werden verschiedene Figuren dargestellt, die was den Bergbau beschreiben. Es gibt eine hohe, niedere Brücke, es gibt die Hauptmannsehrung, wo der Vordänzer emporkommen wird, und die schwierigste Aufgabe haben unsere Kämpfer, denn es wird ja da schon damit die Schwerter auch einen Kampf nachgestellt, wo der eine dann den anderen erschlagt und so weiter.
3: Okay, und ihr habt so ein echtes Schwert bei euch?
4: Ja, aus Eisen, das hat so 2 Kilo, 1,5 Meter lang. Es hat auch jeder Bergknappe seinen Spruch. Das beginnt mit einem Reim- und Rülpelspiel.
3: Was sagt ihr da immer so?
4: Zum Beispiel der kürzeste. Herein, Ruhmdunst. Warum heißt du mir Ruhmdunst? Für Rehn, bring Ungunst. Wer es Rehn nicht gut kann, dem steht Stillschwein. Viel besser an.
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1: Ja, ich wollte jetzt den Song kurz anmoderieren.
0: Du hast doch gerade Alex gehört, der gesagt hat, Stillschweigen steht dafür besser. Also insofern.
1: Das wäre aber der nächste Antenne Salzburg 90er.
0: Okay, gut.
1: Simply Red mit Stars für diesen Montag in diesem schönsten Bundesland Österreichs.

0: ziehen wir heute Morgen mal so ein bisschen Bilanz zum Wochenende. Wir hoffen, ihr habt ein schönes Wochenende gehabt. Kathis Wochenende, hat sie gesagt, wäre ein absoluter Traum gewesen, wegen live in Salzburg. Direkt bei um die Ecke.
1: Ja, bin ganz begeistert. Großer Fan. 4 Tage lang tolle Musik, gute Stimmung, gute Laune. Wisst ihr, was das Schöne ist? Da sitzen die Menschen einfach im Volksgarten, der eine auf der Picknickdecke, der andere tanzt und alles ist friedlich und da sieht man, dass es einfach so auch geht. Wirklich schön.
0: Also da haben wir schon mal, freuen wir uns heute drüber gemeinsam. Und was auch gut ist, ist die Bilanz der Salzburger Festspiele. Ein absolutes Rekordjahr.
1: Warum?
0: Können wir uns auch kräftig loben. Also die Festspiele sich, wir uns. Gleich bei uns noch eins der Themen in den Antenne Salzburg Nachrichten. 6:30.

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16: Dreijährige Marktplatz-Baustelle startet morgen und Salzburger Festspiele feiern Rekordjahr. Es ist 6.30 Uhr, einen schönen guten Morgen. Es ist die nächste Großbaustelle in der Salzburger Innenstadt. Der Marktplatz wird ab morgen 3 Jahre lang saniert. Sämtliche Rohrleitungen und die Fahrbahn werden erneuert. Vor allem der Kanal stammt quasi aus dem Mittelalter und muss dringend auf den neuesten Stand gebracht werden, so Vizebürgermeister Kai-Michael Dankl.
17: Der ist teilweise aus dem vorletzten Jahrhundert und der ist einfach komplett am Ende, also der zerbröselt. Da gibt es Stellen, wo die untere Seite nicht mehr existiert. Dass das fürs Grundwasser nicht ideal ist, kann man sich vorstellen.
16: Gleichzeitig nutzt auch die Salzburger AG die Baustelle und erneuert Wasser, Gas, Fernwärme, Strom und Internetleitungen. Gebaut wird in Abschnitten, damit der Verkehr weiter fließen kann. Die berühmten Magnolienbäume bleiben natürlich erhalten. Zudem soll der Platz und auch die Bushaltestelle einladender gestaltet werden. Die Bergung des Kleinflugzeugs aus dem Attersee lässt weiter auf sich warten. Das Flugzeug liegt ja in rund 160 Metern Tiefe im Schlamm. Wegen Wind und Wellen konnte es bisher nicht geborgen werden. Ab heute sollen professionelle Tieftaucher mit Spezialausrüstung zum Wrack vordringen. Die Bergung selbst dürfte dann den ganzen Tag dauern. Und die Salzburger Festspiele feiern ein absolutes Rekordjahr mit einer Auslastung von mehr als 99%. Über

0: 260.000 Gäste aus 84 Ländern waren mit dabei. Allein durch den Verkauf der Eintrittskarten sind über 31 Millionen Euro eingenommen worden. Auch die Siemens-Festspielnächte waren dank dem Wetter ein voller Erfolg. Lukas Kreppertz, der kaufmännische Direktor.
1: Besonders freut mich, dass es sowohl international extrem nachgefragt war. Menschen aus 84 Ländern waren dabei. Gleichzeitig 28% der verkauften Karten gingen an Salzburgerinnen und Salzburger.
0: Der Jedermann verzeichnet indes kein Rekordjahr. Wegen der rasch auf- und abziehenden Gewitter konnten nur 8 der 15 Vorstellungen am Domplatz stattfinden.
2: Einen wunderschönen guten Morgen. Rein geht's in den Montag. Unbeständig heute. Da frischt momentan lebhafter Wind auf in der Stadt Salzburg. Es bleibt heute unbeständig. Kann auch immer wieder regnen. Die Temperaturen werden aber mild mit 25 Grad. Jetzt momentan 19 Grad in der Stadt Salzburg und 15 in Zell am See.
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4: Um 6:35 mit guten Nachrichten von Salzburg Straßen. Keine rührenden Verkehrsbehinderungen, wobei man merkt, es wird so langsam schon mehr. Aber ihr kommt noch gut voran. Wir wünschen eine gute Fahrt und einen schönen guten Morgen. Auch heute Morgen wieder Katrin Christel. Morgen erstmal mit der großartigen Alina Börgötter.
5: Guten Morgen.
4: Dann mit der offiziellen Kathi.
6: Ja, servus.
7: Und aus Österreich der Bundeskanzler Christian.
4: Reicht schon. Hier ist OMD. So übrigens Friedrich Merz, der deutsche Bundeskanzler.
6: Ja.
4: Stocker wär's gewesen. So, nehmen wir das mit für den heutigen Montag.

0: Es bricht ja heute ein nagelneuer Tag an und zwar, mal schauen, wie es euch so geht. Hoffentlich gut, hoffentlich hattet ihr ein schönes Wochenende. Aber die Katja hat ab heute eine neue Teesorte.
1: Ja.
0: Weil die alten Bergkräuter, wo ja nie Bergkräuter drin waren, dieser Bergkräutertee, der ist weg. Und wir gehen jetzt schon so in Richtung Weihnachten, Alina. Ja. Hast du das schon gesehen? Kannst du mal bitte darüber berichten, welchen Tee die Kathi benutzt?
1: Bitte schön.
2: Wintermagie, Spekulatius-Geschmack. Früchtetee mit Spekulatius-Zimtaroma.
0: Entschuldige, bist du wahnsinnig?
1: Wieso wahnsinnig? Super. Es ist jetzt schon kalt, es zieht Wind und Wetter draußen auf und irgendwie, ich finde, jetzt wird schon ein bisschen fast herbstiger am Abend. Es ist schön, es ist warm unter Tag, so, aber ist es so stimmungsmäßig, geht es Richtung Weihnachten.
3: Aber eigentlich messert es ja vorher so an Pumpkin Spice irgendwas haben.
1: Ja, da hast du recht, aber ich freue mich auf Weihnachten. Mein Gott, lasst mich halt.
0: Ja. Außerdem, wo ist der Matcha Latte? Was ist da los? Ja. Also ihr merkt schon, mehr Musik, mehr Abwechslung. Es ist alles da für euch. Und wir stehen auf in diesem schönsten Bundesland Österreichs, auch wenn es heute ein bisschen regnet. Die Woche wird auf jeden Fall nochmal schön warm.
1: Ja, morgen wird es richtig heiß.
0: Super.
1: Nur die Nächte, wie gesagt, kalt. Deswegen Spekulatius-Geschmack im Tee.
0: Okay. Falscher Tee, gute Musik. Jetzt mit Termin Baller und Dracula. Montag. Schönen guten Morgen.

Gute Nummer zum Reinstarten in diesem Montag, Tame Impala und das Beste von heute. Und natürlich auch Phil Collins, der darf nicht fehlen. Zum Start rein in den Montag, 6:45.

0: Red Bull Salzburg gestern völlig verdient 4-1 die Austria Wien paniert, ist doch großartig. Wir freuen uns. Gleichzeitig heute letzter Tag der Salzburger Festspiele, wir haben es ja gerade gehört. Wir haben heute Morgen nachgedacht, was haben die Salzburger Festspiele und Red Bull Salzburg seit gestern gemeinsam?
1: Was haben die Salzburger Festspiele und Red Bull Salzburg seit gestern gemeinsam? Jetzt bin ich gespannt.
0: Einen guten Flügel. Die Festspiele am Bösendorfer und die Bullen an Kamera.
1: Oh.
0: Großartig, linker Flügel, der ist sowas von schnell. Fantastisch, das wird eine gute Saison, ein guter Tag.

0: Reden wir mal ganz kurz darüber, was bei uns zu Hause immer so auf der Couch sitzt. Bei mir zum Beispiel ist es der Hund, der darf zwar nicht, aber der macht es ganz gerne. Letztes Wochenende in Sulz ist ein Fuchs auf der Haus, auf der Couch gesessen.
1: Ein Fuchs, ein echter Fuchs, ist kein Stofftier.
0: Ein echter Fuchs, Terrassentür offen gelassen, Fuchs reingekommen, hat sich kurz so ein bisschen bequem gemacht.
1: Na.
0: Ja, Fuchs geht's aber gut, den Menschen geht's gut, es ist nichts passiert. Aber trotzdem eine wirklich süße Geschichte für diesen Start in den heutigen Montag. Jetzt gleich bei uns ganz ausführlich mit allem, was sonst noch wichtig ist, in den Antenne Salzburg Nachrichten, das News Update und Punkt, startet in 7 Minuten.

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15: Im Studio Alina Wörgerter. Die Salzburger Festspiele feiern ein absolutes Rekordjahr mit einer Auslastung von mehr als 99%. Über 260.000 Gäste aus 84 Ländern waren mit dabei. 28% der Karten sind an Salzburger gegangen. Allein durch den Verkauf der Eintrittskarten sind über 31 Millionen Euro eingenommen worden. Nach der schweren Sturzflut in Nepal ist die Zahl der Todesopfer auf mindestens 800 gestiegen. Rund 3000 Menschen werden weiter vermisst. Die Behörden warnen vor neuen Überschwemmungen, nachdem der Pegel des Bhotekoshi-Flusses erneut gestiegen ist. In Nepal haben inzwischen Massenbestattungen nicht identifizierter Opfer begonnen. Nach Österreich. Frauen sind laut dem gewerkschaftsnahen Momentum-Institut stärker von den Budgetkürzungen der Regierung betroffen als Männer. Im sogenannten Gender Budgeting Report heißt es, Frauen tragen bis 2031 rund 46% der Einsparungen, obwohl sie nur über 40% der Einkommen verfügen. Besonders betroffen seien niedrige Einkommen und soziale Leistungen. Die Regierung habe die Auswirkungen vieler Maßnahmen auf Frauen und Männer nicht ausreichend geprüft. Und kurioser Feuerwehreinsatz in Sulz im Wienerwald. Ein Fuchs ist durch eine offene Terrassentür in ein Wohnhaus spaziert und hat es sich dort auf der Couch gemütlich gemacht. Die Feuerwehr hat den tierischen Besucher nach draußen gebracht. Ein Jäger hat den Fuchs untersucht und er wurde anschließend wieder freigelassen.
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16: So, unbeständig starten wir heute rein. Regen gibt's da heute, Gewitter gibt's da heute. Allerdings im Lungau momentan Sonnenschein. Also alle Maria Pfarr und im Mautendorf, ihr habt heute noch euer großes Fest. Perfekt. Allerdings ist dort ziemlich frisch bei 10 Grad. In der Stadt Salzburg hingegen milder bei 20 Grad, aber da zieht gerade die

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1: Um 6:35 läuft es immer noch gut auf Salzburgstraßen. Herzlich willkommen im heutigen Montag. Wir hoffen, ihr kommt's gut voran. Es hat geregnet, insofern so ein bisschen Aquaplaning-Gefahr. Also nicht zu schnell unterwegs sein, aber es wird eh.
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3: Auch wenn es ein bisschen regnet, das macht nichts. Wir starten gut rein in diese Woche. Es ist der Montag. Wir haben viel vor und vor allem haben wir richtig gute Launenummern bei uns hier. Wie wär's mit einem fantastischen 90er von den Pet Shop Boys? Machen Stimmung für diesen Montag, auch wenn es regnet. Ist doch gut. Die Natur freut sich. Schönen guten Morgen.

0: 10.07 ist es, Antenne Salzburg hier. Wunderschönen guten Morgen, dass wir gemeinsam reinstarten in diesen Tag, in diese neue Woche. Egal, was ihr heute vorhabt, das wird alles werden. Obwohl, richtig schwer hat es ja unser Niki. Ihr kennt ihn ja schon, das ist unser Lieblings-BWL-Student aus Anif. Der hat wirklich einen ganz, ganz stressigen Tag heute.
1: Gibt's den wirklich? Der kommt wirklich aus Anif und ist BWL-Student.
0: Das ist jetzt kein Witz, den gibt's wirklich, ja. Niki.
1: Und der hat Zeit und meldet sich jeden Tag bei uns. Und was machst du heute?
2: Heute ist noch nichts geplant, wobei Golfen kann man immer einplanen, weil da kann man immer spontan hin. Sonst müsste ich mal wieder in den Europark. Vielleicht mache ich das heute auch noch, denn ich muss mir für die Uni einen MacBook kaufen. Denn mein Alter gibt schon ein bisschen den Geist auf, leider. Und am Abend fahre ich danach mit meiner Familie in die Stadt und wir gehen schön fein dinen.
0: Ja, dann.
1: Na dann.
0: Viel Spaß.
1: Für alle, die fein dinen und alle, die ganz normal was Schönes essen. Wir starten rein in den heutigen Montag. Danke fürs Einschalten. Hier ist Loi und Red Eyes und Antenne Salzburg.

0: In Grünau sind die falschen Flutlichtanlagenmasten geliefert worden. Was ist denn da los, meine Herrschaften? Wir reden von Fußball. Schönen guten Morgen. Wurde ja viel Fußball gespielt in ganz Salzburg am Wochenende und in Grünau auch. Und eigentlich hättet ihr da eigentlich diese große Flutlichtanlage neu bekommen sollen in diesem Sommer. Unser Maxi, unser Sommerpraktikant ist da. Du warst doch am Samstag beim Fußballspiel.
1: Genau, ich war dort zuschauen.
0: Und das, was sind die Masten, falsch, schief oder zu klein? Oder?
1: Die sind von den Maßen her zu klein. Also ich weiß nicht, ob es oben die Fläche ist vom Licht oder die von der Höhe, aber sie sind auf jeden Fall zu klein.
2: Jetzt ganz kurz, erste Frage. Sind die falsch bestellt worden oder wurden die falsch geliefert?
1: Falsch geliefert.
2: Ah, ja, das ist nicht so schlimm, weil da kriegt man ja eine Nachlieferung. Wobei momentan kann man dann tatsächlich noch nicht bei Flutlicht spielen, obwohl man das eigentlich geplant hätte.
1: Also man kann schon mittlerweile, sie funktionieren auch, aber man muss halt warten, irgendwann kommen halt die Neichen und dann...
0: Da gibt es ja Richtlinien, das heißt, es ist eigentlich nicht ÖFB-konform quasi.
1: Genau, die sind gerade nicht den Formen entsprechend, aber man darf dabei spielen.
0: So, aber das Gute ist, die kommen bald nach und bis dahin werden die Spiele auch früher angepfiffen. Alle anderen Mannschaften haben zugestimmt in Salzburg und das ist schön, wenn alle zusammenhalten, oder? Auch wenn man am Sportplatz Gegner ist, aber sonst hört man zusammen. Das ist ein gutes Motto für diesen Montag. Zusammenhalten an diesem Montag. Egal, ob die Masten zu klein, zu schief oder zu krumm sind.

Cooler 80er Erasure auf Antenna Salzburg. 10 Minuten vorher war auch zum Start rein. In diesem Montag mit Hertz und Purple Disco Machine geht's ab. So Power an diesem Montag.

0: Diese Woche startet ja eine Megabaustelle bei uns, mitten in der Landeshauptstadt, und zwar bei einem Platz, den jeder kennt. Es ist der wunderschöne Platz mit den Magnolienbäumen.
1: Ja, Mackertplatz, mitten in der Stadt Salzburg. Da mein Mozart-Wohnhaus, 3 Jahre langer Baustelle. Puh. Vielleicht graben es da irgendwelche Perücken von Mozart aus, wäre nicht schon cool eigentlich.
0: Glaubst du nicht, dass es die nicht mehr gibt? Oder die sind doch sicher schon weggefault, die Perücken. Aber vielleicht, wer weiß, wenn sie irgendwas Römisches finden, dann wird es sicherlich länger dauern. Wie auch immer, ist wichtig, schauen wir uns genau an, vor allen Dingen, wie das im Detail ist, gleich bei uns nur eins der Themen mit allem, was sonst noch wichtig ist in den Antenne Salzburg Nachrichten, starten pünktlich in 6 Minuten um 7:30.

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15: Dreijährige Marktplatzbaustelle startet morgen und Bundesliga, Bullen lassen Austria keine Chance. Es ist 7.30 Uhr, einen schönen guten Morgen. Es ist die nächste Großbaustelle in der Salzburger Innenstadt. Der Marktplatz wird ab morgen 3 Jahre lang saniert. Sämtliche Rohrleitungen und die Fahrbahn werden erneuert. Vor allem der Kanal stammt quasi aus dem Mittelalter und muss dringend auf den neuesten Stand gebracht werden, so Vizebürgermeister Kai-Michael Dankl.
16: Der ist teilweise aus dem vorletzten Jahrhundert und der ist einfach komplett am Ende, also der zerbröselt. Da gibt es Stellen, wo die untere Seite nicht mehr existiert. Dass das fürs Grundwasser nicht ideal ist, kann man sich vorstellen.
15: Gleichzeitig nutzt auch die Salzburger AG die Baustelle und erneuert Wasser, Gas, Fernwärme, Strom und Internetleitungen. Gebaut wird in Abschnitten, damit der Verkehr weiter fließen kann. Die berühmten Magnolienbäume bleiben natürlich erhalten. Zudem soll der Platz und auch die Bushaltestelle einladender gestaltet werden. Wally Höll ist erneut Downhill-Weltmeisterin. Die 24-jährige Saalbacherin hat bei der Mountainbike-WM im italienischen Val di Sole zum 5. Mal in Serie Gold gewonnen. Mit fast 1,8 Sekunden Vorsprung verwies sie die Schweizerin Lisa Baumann auf Platz 2. Für Höll ist der Titel die Krönung einer starken Saison. Erst vorige Woche hat sie sich vorzeitig den Gesamtweltcup gesichert. Und wir kommen noch zum Fußball. Mit einem 4:1 hat der FC Red Bull Salzburg die Wiener Austria abgefertigt. Die Bullen waren dabei von Beginn an überlegen und haben schon zur Pause mit 3:0 geführt. Coach Danny Röhl.
17: Sehr, sehr dominant aufgetreten. Vor allem die erste Halbzeit war ganz schwierig für den Gegner am Ball zu kommen. Haben die Jungs hervorragend gemacht. Richtig Spaß gemacht zuzugucken. Konnte man richtig genießen. Tolle Tore rausgespielt.
15: Damit feiern die Salzburger den 3. Sieg im 4. Saisonspiel. Für die Austria geht es dagegen nach der Niederlage ans Tabellenende. Schon am Mittwoch wartet das nächste Match wieder daheim gegen Rapid.
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19: Unbeständig starten heute rein, eine Mischung aus Sonne, Wolken und Regenschauern ist das heute den ganzen Tag. Am Nachmittag auch Gewitter mit dabei. Die Temperaturen zwar recht mild bei 25 Grad, aber fühlt sich ein bisschen frischer an. Vor allem jetzt in der Stadt Salzburg bei 18 Grad fühlt sich fast an wie 12.

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1: Also ihr merkt schon, Kathi ist leicht enttäuscht vom Wetter heute. Daher auch der Spekulatius-Tee, den sie hat. Ja. So, wie läuft es auf Salzburg Straßen? Man merkt, es wird jetzt immer mehr, auch heute Morgen. Schon so 3 Minuten Zeitverlust, zum Beispiel auf der A1 Westautobahn in Fahrtrichtung Salzburg, da bei der Autobahnauffahrt Wallersee. Aber nichts Zweistelliges. Grundsätzlich kommt ihr gut voran in den heutigen Montag. Wir wünschen euch eine gute Fahrt.
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2: Schön, dass ihr mit dabei seid am Montag zum Reinstarten in diese neue Woche. Und wir haben gleich eine gute Nachricht, eine Good News Geschichte. Und wir haben das ab sofort täglich, denn es gibt immer diese Meldungen, wo man sich denkt, oh, aber es gibt so viele schöne Dinge aus Salzburg, aus Österreich. Und da haben wir jetzt gleich einen 5-jährigen Burschen mit dabei, der das alles, was er macht, richtig cool und richtig macht. In 10 Minuten auf Antenne Salzburg. Vorher gibt's Queen.

0: Was für eine wunderbare Nummer, oder? Mehr 90er. Und natürlich das Beste von heute und gerne auch gerade bei dem Wetter ein bisschen sommerlich.
1: Hey Fonsi.
0: Ja, der Fonsi ist immer gut.
1: Sehr gut.
0: Super Arbeitskollege. Mit der Demi Lovato. Hey. E Jamila Culpa, hier ist Antenne Salzburg. Tengo

0: Island möchte nicht in die Europäische Union. Womit sagt, ja, dann sollen die Isländer halt machen, was wollen. Nur erster Gedanke ist natürlich, Kathis Ehemann ist Isländer. Dementsprechend Kathis Stiefsohn, Thorsten Einarsson, ist auch Isländer. Mhm. Jetzt leben sie schon in der EU. Warum wollen die nicht in die EU? Weil sowieso schon alle hier sind, oder wie ist das?
1: Weil die irgendwie draufgekommen sind, dass momentan den Ländern, die nicht in der EU sind, in Europa, wie Norwegen zum Beispiel oder so, einfach besser geht.
0: Eine Güte.
1: Es ist ganz knapp gewesen. Ui, in Island, da kocht und brodelt es wie sonst die Vulkane, echt.
0: Das wirklich Schöne ist aber, wie die Isländer das sagen. Weil wir haben Kathis Ehemann. Das ist übrigens, wir hören jetzt zum ersten Mal Kathis Ehemann.
1: Ja.
0: Das ist der Einar, ist das.
1: Ja.
0: Einar Gudmundsson. Und Das Schöne ist, wie die das sagen, dass sie nicht in die EU wollen.
2: Island, die Europasamband ist? Nee, tack.
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0: Großartig.

0: Viertel acht. Guten Morgen.
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0: Guten Morgen. Antenne Salzburg hier am Montag um 12 vor 8 mit der guten Nachricht des Tages. Die kommt heute vom Frederik. Der ist gerade mal 5 Jahre alt und kommt aus dem Burgenland und ist bereits, Achtung, richtig gehört, Buchautor.
1: 5 Jahre alt und bereits Buchautor.
0: Ja. Der Frederik war im Sommer zu Besuch auf Schloss Schönbrunn und da war er so begeistert, dass er sich dazu eine Geschichte ausgedacht hat. Prinz Josef und die 99 Schlossgeister. Ist das nicht schön? Und er hat die Geschichte immer erzählt, was Fünfjährige erzählen hat das halt dann. Wem hat er das erzählt? Wem glaubt sie, hat er das erzählt?
1: Seinen Eltern wahrscheinlich.
0: Richtig,
1: oder?
0: Seiner Mama. Und er konnte es nicht aufschreiben. Mit 5 kann man nicht schreiben, auch nicht lesen. Und die Mama hat das quasi für ihn aufgeschrieben. Alle Ideen, hat immer wieder nachgefragt. Und so ist ein echt fertiges Buch entstanden. Dieses Buch gibt es wirklich. Und das Schönste ist, der kleine 5-jährige Frederik möchte die Einnahmen spenden für einen guten Zweck für andere Kinder, die es nicht so gut haben.
2: Oh, wie süß.
0: Ist das nicht schön?
2: Frederik ist der Beste.
0: Ja, 5 Jahre alt, große Fantasie, das erste eigene Buch und ein großes Herz. Das zeigt irgendwie, dass man nie zu klein sein kann, um Großes zu bewirken, oder?
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7 Minuten vor 8 ist schon Antenne Salzburg hier. Guten Morgen am Montag, am regnerischen Montag. Morgen kommt der Sommer zurück im schönsten Bundesland Österreichs. Felix Jähn am Start.

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8: Im Studio Alina Wagata. Walli Höll ist erneut Downhill-Weltmeisterin. Die 24-jährige Saalbacherin hat bei der Mountainbike-WM im italienischen Val di Sole zum 5. Mal in Serie Gold gewonnen. Für Höll ist der Titel die Krönung einer starken Saison. Erst vorige Woche hat sie sich vorzeitig den Gesamtweltcup gesichert. Nach tödlichen Schüssen bei einem Rave im Schweizer Aarau tappt die Polizei weiter im Dunkeln. Eine 22-jährige Italienerin wurde getötet. 5 weitere Menschen wurden teils schwer verletzt. Der oder die Täter sind auf der Flucht. Ein Motiv ist noch unklar. Die Polizei sichert derzeit Spuren und wertet Video- und Bildmaterial aus. Rund 3.500 Menschen waren zu der Veranstaltung auf einer Pferderennbahn erwartet worden. Die USA haben mehreren Medien die Akkreditierung für das heute beginnende G20-Treffen der Finanzminister in North Carolina verweigert. Betroffen sind unter anderem Reporter der New York Times, des Wall Street Journal und der Nachrichtenagentur Bloomberg. Die Medien sprechen von einem Angriff auf Pressefreiheit und Transparenz. Das US-Finanzministerium erklärt, zugelassenen Journalisten obliege eine sachliche Berichterstattung. Und in Tirol starten im September rund 1.600 neue Lehrlinge ihre Ausbildung. Laut Wirtschaftskammer ist das ein Zeichen dafür, dass sich die Lehrlingssituation wieder erholt. Besonders gefragt sind derzeit Berufe im Tourismus und Handwerk, etwa Zimmerer oder Elektrotechniker.
9: Wir starten rein mit Regenschauern heute den ganzen Tag über. Sehr, sehr unbeständig. Da zieht eine Gewitterfront nach der nächsten durch. Die Temperaturen aber recht mild heute bei 25 Grad. Momentan 20 Grad in der Stadt Salzburg und 19 sind sie in Hallein.
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12: 2 nach 8 haben wir und es läuft gut auf Salzburgs Straßen. In der Stadt Salzburg dauert es überall so ein ganz klein bisschen länger. Im Berufsverkehr ist es in so 1-2 Minuten Zeitverlust. Wir wünschen eine gute Fahrt und starten rein mit Sombre. Unrest gibt's gleich, aber vorher der nächste Antenne Salzburg 90er. Und es klingt doch schon nach Montag. Erst ein bisschen ruhig.

0: nach dem Wochenende, vielleicht nach dem Urlaub wieder zurück. Oh, das ist immer so eine Sache. Aber wir machen es heute so wie die Angie. Die ist heute unser Vorbild des Tages. Die Angie kommt eigentlich aus Hallein. Hört sich mal das an. Sie hat heute auch ihren ersten Arbeitstag nach 3 Wochen Urlaub.
1: Urlaub ist natürlich immer total schön, aber ich freue mich dann auch immer wieder, wenn ich zurück in die Arbeit komme, zu meinen lieben Arbeitskollegen, wenn wir dann gemeinsam Kaffeepause verbringen und miteinander quatschen.
0: Ah, also, was richtig Gutes aus dem Tag machen, machen wir uns gemeinsam. Um 9 nach 8 mit Antenne Salzburg, und Antenne Salzburg ist immer mit dabei.

0: Erstaunlich, das ist das Wort für den heutigen Montag. Erstaunlich, kommt übrigens von unserem Praktikanten, von Maxi. Er spricht über das gestrige Spiel von Red Bull Salzburg, 4:1 gewonnen.
1: Ja, souverän.
0: Souverän,
2: bitteschön. Aber wirklich, super. Und es ist ja interessant, die Bullen haben gestern gespielt und heute ihr letzter Tag der Salzburger Festspiele. Was glaubt ihr, haben die Festspiele und unsere Bullen seit gestern gemeinsam?
0: Was haben die Festspiele und unsere Bullen seit gestern gemeinsam?
2: Gute Flügel. Also bei den Festspielen Bösendorfer und wie ein Kamera. Der ist ja fantastisch, oder? So schnell wie der ist über links.
0: Großartig.
2: Jetzt muss er nur noch Tore schießen und dann...
0: Ganz kurz zur Erklärung, Bösendorfer ist eine Flügelmarke.
2: Ja.
0: So wie Steinway & Sons.
2: Und Kamera ist ein junger Spieler von der Bullen.
0: Ja, den kennen wir ja.
2: Ja, ja. Naja, der ist ganz neu, was du ihn kennst.
0: Sehr gut, also Tore muss er schießen, muss er lernen. Insofern, wir haben alle noch was vor uns, ihr hoffentlich auch und hoffentlich klappt auch alles. Auf jeden Fall mit Antenne Salzburg wird alles gut, mehr Musik, mehr Abwechslung und hier ist New Order, True Faith.

Also so langsam wird es Zeit, dass wir dieses Flugzeug mal bergen, bitteschön, da im Attersee, oder? Heute soll es weitergehen, wir haben die Neuigkeiten, ist ja alles andere als einfach. Schauen wir uns genau an, gell? Nur eins der Themen gleich bei uns in den Antenne Salzburg. Nachrichten, die starten in 7 Minuten um 8:30.

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17: Salzburger Festspiele feiern absolutes Rekordjahr und Bullen lassen Austria keine Chance. Es ist 8.30 Uhr, einen schönen guten Morgen. Die Salzburger Festspiele feiern ein absolutes Rekordjahr mit einer Auslastung von mehr als 99%. Über 260.000 Gäste aus 84 Ländern waren mit dabei. Allein durch den Verkauf der Eintrittskarten sind über 31 Millionen Euro eingenommen worden. Auch die Siemens Festspielnächte waren dank dem Wetter ein voller Erfolg. Lukas Kreppertz, der kaufmännische Direktor.
18: Besonders freut mich, dass es sowohl international extrem nachgefragt war. Menschen aus 84 Ländern waren dabei. Gleichzeitig 28% der verkauften Karten gingen an Salzburgerinnen und Salzburger.
17: Der Jedermann verzeichnet indes kein Rekordjahr. Wegen der rasch auf- und abziehenden Gewitter konnten nur 8 der 15 Vorstellungen am Domplatz stattfinden. Die Bergung des Kleinflugzeugs aus dem Attersee lässt weiter auf sich warten. Das Flugzeug legte in rund 160 Metern Tiefe im Schlamm. Wegen Wind und Wellen konnte es bisher nicht geborgen werden. Ab heute sollen professionelle Tieftaucher mit Spezialausrüstung zum Wrack vordringen. Die Bergung selbst dürfte dann den ganzen Tag dauern. Und noch zum Fußball. Mit einem 4:1 hat der FC Red Bull Salzburg die Wiener Austria abgefertigt. Die Bullen waren dabei von Beginn an überlegen und haben schon zur Pause mit 3:0 geführt. Coach Danny Röhl.
19: Sehr, sehr dominant aufgetreten. Vor allem die erste Halbzeit war ganz schwierig für den Gegner am Ball zu kommen. Haben die Jungs hervorragend gemacht. Richtig Spaß gemacht zuzugucken. Könnte man richtig genießen. Tolle Tore rausgespielt.
17: Damit feiern die Salzburger den dritten Sieg im vierten Saisonspiel. Für die Austria geht es dagegen nach der Niederlage ans Tabellenende. Schon am Mittwoch wartet das nächste Match wieder daheim gegen Rapid.
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7: Guten Morgen am Montag zum Wochenstart. Unbeständig starten wir rein. Eine Mischung aus Sonne, Wolken und Regenschauern ist das heute. Die Temperaturen erreichen aber heute immerhin milde 25 Grad.
12: Und es läuft immer noch gut auf Salzburgstraßen. Ihr kommt gut voran. Solltet ihr Meldungen haben, dann bitte gleich an uns.
6: 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Gute Fahrt, weil die Verkehrshotline

0: ist ja für jeden. Also everybody.
1: Ach.
0: Backstreet Boys. Gibt's gleich vorher Britney Spears.
1: Ein großer 90er, der Stimmung und Lust und Laune auf diesen Montag macht, trotz des Regens. Britney Spears, los geht's. 3 nach 9.

0: Montag, da starten wir immer happy rein.
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0: Wir sind da jede Woche in einem anderen schönen Fleck im schönsten Bundesland Österreichs und jetzt sind wir gleich im Gasteinertal im Böckstein. Da gibt es nämlich was.
2: Mit den Schwertern, oder?
0: Richtig, den Schwerttanz. Der ist jedes Jahr immer am ersten Sonntag im September und am kommenden Sonntag ist es wieder soweit. Und natürlich wird jetzt geübt und direkt beim Üben mit dabei ist unsere Gloria.
3: Alexander Neustifter, du bist der Obmann von der Schwerttanzgruppe Böckstein. Was macht ihr?
4: Das ist also ein Kettentanz, sagt man, und da werden verschiedene Figuren dargestellt, die was den Bergbau beschreiben. Es gibt eine hohe, niedere Brücke, es gibt die Hauptmannsehrung, wo der Vortänzer emporkommen wird und die schwierigste Aufgabe haben unsere Kämpfer, denn es wird ja da schon damit die Schwerter auch ein Kampf nachgestellt, wo der eine dann den anderen da schlagt und so weiter.
3: Okay, und ihr habt so ein echtes Schwert bei euch?
4: Ja, aus Eisen, das hat so 2 Kilo, 1,5 Meter lang. Es hat auch jeder Bergknappe seinen Spruch. Das beginnt mit einem Reim- und Rülpelspiel.
3: Was sagt ihr da immer so?
4: Zum Beispiel der kürzeste. Herein, Ruhmdunst. Warum heißt du mir Ruhmdunst? Für Rehen, bring Ungunst. Wer es Rehen nicht gut kann, dem steht Stillschweigen viel besser an.
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6: Im Studio Alina Wörgerter. Mit einem 4:1 hat der FC Red Bull Salzburg die Wiener Austria abgefertigt. Die Bullen waren dabei von Beginn an überlegen und haben schon zur Pause mit 3:0 geführt. Für die Salzburger ist es der dritte Sieg im vierten Saisonspiel. Schon am Mittwoch wartet das nächste Match wieder daheim gegen Rapid. Nach einer Sturzflut im Grand Canyon in den USA ist ein Mensch ums Leben gekommen. Mehr als 15 Menschen werden vermisst. Die Flut hat am Samstag das Gebiet rund um die Unterkunft Phantom Ranch getroffen. Mehrere Brücken wurden zerstört, Wanderwege sind unpassierbar. Auch die Wasserversorgung ist beeinträchtigt. Der Nationalpark warnt vor weiteren schweren Unwettern. Die Energiepreise in Österreich ziehen wieder deutlich an. Laut Energieagentur sorgen Hitze, Trockenheit und geopolitische Spannungen für Druck auf den Strom- und Gasmarkt. Niedrige Wasserstände bremsen die Stromerzeugung. Gleichzeitig steigt der Bedarf durch Klimaanlagen. Experten rechnen deshalb in den kommenden Monaten auch bei Gas mit höheren Preisen für Endkunden. Pellets sind bereits um mehr als 30% teurer geworden. Und in Tirol starten im September rund 1.600 neue Lehrlinge ihre Ausbildung. Laut Wirtschaftskammer ist das ein Zeichen dafür, dass sich die Lehrlingssituation wieder erholt. Besonders gefragt sind derzeit Berufe im Tourismus und Handwerk, etwa Zimmerer oder Elektrotechniker.
7: Das Wetter für das schönste Bundesland Österreich sehr unbeständig heute. Dieser Wochenstart schon seit der Früh teils Regen im Flach- und Tenningau vor allem und auch im Loferer Becken. Die Regenschauer weiten sich dann aufs ganze Land aus, aber dazwischen kommt hier und da zumindest auch zeitweise mal die Sonne raus. Tageshöchstwerte heute meist zwischen 21 und 25 Grad. Und hier ist Salzburgs aktuellster Verkehrsservice. Gröbere Störungen sind uns da aktuell keine gemeldet worden. Wettermäßig heißt ein bisschen aufpassen mit der Sicht und mit dem Regen, dass da nichts passiert. Wir wünschen weiterhin gute und sichere Fahrt.
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7: 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Und wir steuern schon schnurstracks dem September entgegen und wie sehen, ab morgen hat es wieder ein R im Monat. Vorbei ist mit dem Barfußlaufen. Heute ging es aber noch. Montag, 31. August. Hier ist Gelinda Czeplak. Einen schönen Vormittag. 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

0: Zum Vormittag mit Ray Dalton auf Antenne Salzburg. Und das wird mit Sicherheit eine gute Woche. Also für die Iris aus Walz mal auf alle Fälle.
1: Ich freue mich schon voll auf die Wochen, weil heute ist Montag und wir sind gerade am Weg zum Tierheim und um unseren zweiten Hund zum Adoptieren. Und wir haben schon ganz viel Spielzeug für ihn gekauft und wir freuen uns schon voll.
0: Oh, wie süß. Na dann ein extra Leckerli auf alle Fälle auch von uns. Antenne Salzburg heute am Montag. Sind wir gespannt, was da noch alles kommt in dieser Woche. Also musikalisch wissen wir es mal. Jetzt auf alle Fälle Melissa Etheridge, Like the Way I Do. Einen schönen

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3: Das Wetter für das schönste Bundesland Österreichs. Über Nacht hat sich da jetzt hier bei uns in Salzburg eine Schlechtwetterfront breit gemacht. Vielerorts regnet schon seit der Früh, vor allem im Flach- und Tennengau. Nach und nach kann es überall nass werden. Dazwischen kommt aber zumindest für die eine oder andere Stunde auch mal die Sonne raus. Höchstwerte heute 21 bis 25 Grad.
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3: Und hier ist Salzburgs aktuellster Verkehrsservice. Gröbere Störungen sind uns da aktuell keine von Salzburg Straßen gemeldet worden. Wetterbedingt heißt es aufpassen mit dem Regen mit der Sicht, dass da nichts passiert. Wir wünschen weiterhin gute und vor allem sichere Fahrt.
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3: 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Mehr Musik, mehr Abwechslung mit Leonie und Callum Scott in dieser Stunde. Lady Antebellum haben wir mit dabei und zum Losstarten. Bisschen was zum Aufwärmen. Ein heißer 90er. Michael Jackson auf Antenne Salzburg. Hier ist Gelinde Czeplak. Einen schönen Montagvormittag.

0: Leonie und Kerl am Skat auf Antenne Salzburg. Ja, und nach diesem Wochenende haben wir jetzt wieder einiges zu feiern mit unserer alten neuen Weltmeisterin.
1: Liebe Antenne Salzburg, Kerl, ich bin's, die Wally Höll. Und ja, haut euch aufs Radl, ist gut fürs Immunsystem, dass wir alle gesund bleiben und habt Spaß dabei.
0: Unsere Wally Höll, was für ein Ausnahmetalent, sie fährt einfach in eigener Klasse. Letzte Woche hat sie sich vorzeitig den Gesamtweltcup gesichert und jetzt an diesem Wochenende zum 5. Mal in Serie bei der Mountainbike-WM in Italien Gold geholt.

Nico Santos auf Antenne Salzburg. Heute am 31. August, morgen übrigens meteorologischer Herbstbeginn. Gleich alles, was wichtig ist für diesen heutigen letzten Montag im August in unserem News- und Service-Überblick um 10.

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4: Im Studio Alina Wagatzer. Walli Höll ist erneut Downhill-Weltmeisterin. Die 24-jährige Saalbacherin hat bei der Mountainbike-WM im italienischen Val d'Isola zum 5. Mal in Serie Gold gewonnen. Für Höll ist der Titel die Krönung einer starken Saison. Erst vorige Woche hat sie sich vorzeitig den Gesamtweltcup gesichert. Nach der schweren Sturzflut in Nepal ist die Zahl der Todesopfer auf mindestens 800 gestiegen. Rund 3000 Menschen werden weiter vermisst. Die Behörden warnen nun von neuen Überschwemmungen, nachdem der Pegel des Buttekoshi-Flusses erneut gestiegen ist. In Nepal haben inzwischen Massenbestattungen nicht identifizierter Opfer begonnen. Nach Österreich. Im Juni und Juli sind heuer so viele Menschen an den Folgen der Hitze gestorben wie nie zuvor. Laut AGES waren es 646 Todesfälle, deutlich mehr als beim bisherigen Rekord von 75 im Jahr 2024. Gleichzeitig gerät auch das Gesundheitssystem zunehmend unter Druck. Mehr als 70% der Krankenhäuser und Pflegeeinrichtungen waren heuer bereits mit mindestens 20 Hitzetagen konfrontiert. Und die Salzburg AG plant große Batteriespeicher für ihr Energienetz. Der erste soll beim Heizkraftwerk Nord entstehen. 7 Batteriecontainer sollen dort künftig Strom aus Photovoltaikanlagen speichern, genug für den Tagesverbrauch von bis zu 10.000 Haushalten. Geladen wird vor allem zu Mittag, wenn viel Sonnenstrom verfügbar ist, entladen am Abend bei hoher Nachfrage. Baubeginn könnte im Herbst sein.
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6: Das Wetter für das schönste Bundesland Österreichs. Über Nacht hat sich da jetzt die Schlechtwetterfront breit gemacht. In der Früh hat schon zum Teil ziemlich geschüttet. Jetzt lockert es wieder auf. Das wird heute auch immer so hin und her wechseln mit dichten Wolken, Regenschauern, aber auch ein bisschen Sonnenschein. Höchstwerte 21 bis 25 Grad.
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6: 2 nach 10 hier ist Salzburgs aktuellster Verkehrsservice. Da gute Nachrichten, keine gröberen Störungen aktuell. Wir wünschen weiterhin gute Fahrt.
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6: 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Draußen alle Schattierungen von Blau bis Grau. Das Musikprogramm hier bei uns sehr bunt. Und mit einem coolen 90er starten wir auch gleich rein in diese Stunde heute am Montag, 31. August. Gelinde Czeplak hier. Schönen Vormittag. It's Terry.

0: Jennifer Lopez und David Guetta auf Antenne Salzburg. 31. August heute. 2 Wochen haben wir noch Ferien und eine Woche auch noch Sports for Fun. Diese Woche könnt ihr da in Oberndorf ganz, ganz viele Sportarten ausprobieren. So wie auch der Leon, der da mit dabei ist.
1: Also ich bin gerade bei Judo und da lernen wir halt so ein paar Sachen von der Sportart. Also das war jetzt eine zweite Sportart und davor, vor der Pause, habe ich Rennrad gemacht. Genau, das fand ich auch voll cool.
0: Sehr lässig. Also viele Sportarten könnt ihr da wieder ausprobieren, Spaß haben, gemeinsam sporteln. Los geht's immer um 9. Das Ganze bis Mittag jede Menge Action, Sports for Fun diese Woche in Oberndorf.

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6: Das Wetter für das schönste Bundesland Österreich. Sehr unbeständig heute an diesem Montag und alles mit dabei. Zum Glück aber auch Sonnenschein. Die Tageshöchstwerte heute zwischen 21 und 25 Grad. 10.31 Uhr hier ist Salzburgs aktuellster Verkehrsservice. Schaut gut aus, keine gröberen Störungen aktuell. Wir wünschen weiterhin gute Fahrt.
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6: 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Mehr Musik, mehr Abwechslung und gleich auch mit dabei Harry Styles. American Girls, die Rembrandts, I'll Be There For You. Damit schauen wir jetzt rein in diese halbe Stunde. Cooler 90er. Für diesen letzten Montag im August, 10.31 Uhr, einen schönen Vormittag.

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0: Styles, American Girls auf Antenne Salzburg. Dieser Montag heute ist kein gewöhnlicher Montag, 31. August. In Mautendorf im Lungau wird heute Vormittag noch gefeiert. Bartholomäuskirtag und mit dabei alles, was das Herz begehrt. Bürgermeister Herbert Essl.
1: Das ist bunt gemischt, also von Getränken über Speisen, Kleidung, Spielzeug, also alles, was das Herz begehrt.
0: Sehr schön. Noch ist auch die Gelegenheit, dort vorbeizuschauen. Im Lungau auch aktuell wunderschönes Wetter, wolkenlos. Also alles perfekt. Bartholomäuskirtag in Mautendorf. Heute noch bis

Abwechslung mehr Salzburg einen schönen Vormittag. Und wir holen uns die süßen Früchte des Südens jetzt nach Salzburg. Denn was gehört in eine Orangerie? Richtig, Orangen. Die Orangerie im Salzburger Mirabellgarten wird neu gestaltet und das wird eine Pracht werden. Alle Infos dazu gleich mit allem, was sonst noch wichtig ist für diesen heutigen 31. August in den Nachrichten um 11 Uhr.

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0: 11 Uhr.
1: Im Studio Alina Wagata. Der Orangeriegarten im Salzburger Mirabellgarten wird neu gestaltet. Geplant sind neue Wege, geschwungene Rasenflächen, Sitzgelegenheiten und typische Orangeriepflanzen wie Zitrusbäume. Die Stadt investiert dafür rund 500.000 Euro. Die Arbeiten sollen Ende des Jahres abgeschlossen sein. Nach einer Sturzflut im Grand Canyon in den USA ist ein Mensch ums Leben gekommen. Mehr als 15 Menschen werden vermisst. Die Flut hat am Samstag das Gebiet rund um die Unterkunft Phantom Ranch getroffen. Mehrere Brücken wurden zerstört, Wanderwege sind unpassierbar. Auch die Wasserversorgung ist beeinträchtigt. Der Nationalpark warnt vor weiteren schweren Unwettern. Wir bleiben in den USA. Das US-Finanzministerium hat mehreren Medien die Akkreditierung für das heute beginnende G20-Treffen der Finanzminister in North Carolina verweigert. Betroffen sind unter anderem Reporter der New York Times, des Wall Street Journal und der Nachrichtenagentur Bloomberg. Die Medien sprechen von einem Angriff auf Pressefreiheit und Transparenz. Das US-Finanzministerium erklärt, zugelassenen Journalisten obliege eine sachliche Berichterstattung. Und beim Europäischen Forum Alpbach trifft sich diese Woche internationale Politprominenz. Mehrere Außen- und Europaminister, EU-Kommissar Magnus Brunner und Royals sind mit dabei. Auch Bundespräsident Alexander Van der Bellen nimmt teil. Im Mittelpunkt stehen bis Freitag Debatten über Europas Zukunft, Sicherheit und Wettbewerbsfähigkeit.
2: Danke, Alina. Das Wetter für das schönste Bundesland Österreichs. Es ist wechselnd bewölkt heute hier bei uns in Salzburg. Zeitweise regnet es. Am Nachmittag sind auch Blitz und Donner wieder möglich, aber auch Sonnenschein. Alles mit dabei bei Höchstwerten heute zwischen 21 und 25 Grad.
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2: 10:55 hier ist Salzburgs aktuellster Verkehrsservice. Derzeit sind uns keine gröberen Störungen von Salzburg Straßen gemeldet worden. Wir wünschen weiterhin gute Fahrt.
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2: 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Morgen ist soweit. Wir haben wieder ein R im Monat September. Ja, da ist dann laut Bauernregel auch vorbei mit dem Barfußlaufen. Heute ging es noch. Wir haben den 31. August. Und Barfuß durch die Ringpfützen hat auch was. Alles mit dabei, auch musikalisch. Sind wir da gut besetzt. Mr. Big Damn und Kennedy. Und auch jetzt aus den 90ern, Sophie B. Hawkins, Right Beside You. Auf Antenne Salzburg. Gelinda Czaplak hier an diesem Montag 10:53. Schönen Vormittag.

Hernandez und Michael Schulte auf Antenne Salzburg. Heute dieser Montag, ein ganz besonderer Tag, der rücksichtsvollen Autofahrer nämlich in den USA. Auftakt zu einer Woche der Achtsamkeit, Be Kind to Humankind. Da geht es darum, rücksichtsvoll mit anderen zu sein, nicht so grantig, ein bisschen freundlicher, eine Woche lang. Ja, wäre vielleicht anzudenken, das auf 52 Wochen im Jahr auszuweiten. Kann nicht so schwer sein.

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2: Das Wetter für das schönste Bundesland Österreichs. Es ist heute recht wechselhaft hier bei uns in Salzburg. Zeitweise mit Regen, teils ist es wolkenlos und am Nachmittag sind auch einzelne Gewitter mit dabei.

0: Die Höchstwerte 21 bis 25 Grad. Genau 11:30 hier ist Salzburgs aktuellster Verkehrsservice. A1 Westautobahn, Fahrt Richtung Salzburg zwischen Thalga und Wallersee. Hier ganz besonders gut aufpassen, denn es liegen Holzteile auf der Fahrbahn. A10 Tauernautobahn in Richtung Salzburg zwischen Hallein und Puch. Hier gibt es aktuell Behinderungen und Stau nach einem Unfall. Und wenn ihr weitere Verkehrsinfos auch noch habt von Salzburg Straßen, dann bitte ruft uns kurz an unter der gratis Antenne Salzburg Verkehrshotline 0800 101 201. Weiterhin gute Fahrt.
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0: 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Montag auf dem Weg Richtung Mittagspause mit mehr Musik, mehr Abwechslung. Bruno Mars, Taylor Swift, Mika oder auch jetzt aus den 90ern, die Hansons. Einen schönen Vormittag.

Toy Story 5, cooler Film, das aus dem Soundtrack Taylor Swift, I Knew It, I Knew You auf Antenne Salzburg. Ja, die Blätter glänzen in der Sonne, das ist so schön. Teils sind die Blätter auch schon ein bisschen bunt, passend zum morgigen meteorologischen Herbstbeginn. Hier ist Mika und Relax, Take It Easy. Mehr Musik, mehr Abwechslung. Schönen Vormittag.

Mehr Musik, mehr Abwechslung, Pink auf Antenne Salzburg. Und jetzt ist es fix, sie wird wieder verlängert, die Spritpreisbremse. Und zwar bis voraussichtlich Ende September. Alle Infos dazu gleich, auch ausführliche bei uns in den Antennen-Nachrichten um 12.

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13: Im Studio Alina Wagerter. Der Marktplatz wird ab morgen 3 Jahre lang saniert. Sämtliche Rohrleitungen, der Kanal und die Fahrbahn werden erneuert. Gleichzeitig nutzt auch die Salzburger AG die Baustelle und erneuert Wasser, Gas, Fernwärme, Strom und Internetleitungen. Gebaut wird in Abschnitten, damit der Verkehr weiter fließen kann.

0: Nach den tödlichen Schüssen bei einem Rave in der Schweiz läuft jetzt eine internationale Fahndung. Eine 22-jährige Italienerin wurde ja getötet, 5 Menschen schwer verletzt. Die Täter sind weiter auf der Flucht. Laut Polizei wurden Schüsse aus mindestens 2 Waffen abgegeben. Das Motiv ist bislang noch völlig unklar. Die Spritpreisbremse wird bis Ende September verlängert. Die Mineralölsteuer bleibt damit um 1,9 Cent pro Liter gesenkt. Tankstellen müssen sinkende Weltmarktpreise weiter rasch an den Kunden weitergeben. Eine Markenbegrenzung für Tankstellen kommt weiterhin nicht. Laut Wirtschaftsministerium liegen die Spritpreise in Österreich weiter unter dem EU-Durchschnitt. Und die Salzburg AG plant große Batteriespeicher für ihr Energienetz. Der erste soll beim Heizkraftwerk Nord entstehen. 7 Batteriecontainer sollen dort künftig Strom aus Photovoltaikanlagen speichern, genug für den Tagesverbrauch von bis zu 10.000 Haushalten. Geladen wird vor allem zu Mittag, wenn viel Sonnenstrom verfügbar ist, entladen am Abend bei hoher Nachfrage. Baubeginn könnte im Herbst sein.
1: Danke, Lina. Das Wetter für das schönste Bundesland Österreichs, heute aufgelockert bis wechselnd bewölkt. Die eine oder andere Sonnenstunde wird sich dann vor allem jetzt am frühen Nachmittag ausgehen. Aber generell werden die Wolken und Regenschauer mehr und in den Gebirgsgauen sind auch Gewitter oder kräftige Schauer möglich. Höchstwerte heute 21 bis 25 Grad. 2:02, hier ist Salzburgs aktuellster Verkehrsservice. A10 Tauernautobahn Richtung Salzburg zwischen Hallen und Buch. Behinderungen nach wie vor nach dem Unfall. Aktuell hier auch knapp 20 Minuten Zeitverlust. Wenn ihr weitere Verkehrsinfos auch noch habt von Salzburg Straßen, bitte ruft kurz an. Gratis unter der Antenne Salzburg Verkehrshotline 0800 101 201. Wir wünschen weiterhin gute Fahrt.
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1: 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Nase Richtung Sonne und ab und rein in die Mittagspause. Jetzt mit Thorsten Andersson. Aber gleich mit dabei die Cranberries, Jason Russ oder auch jetzt Lenny Kravitz. Cooler 90er. Fly Away auf Antenne Salzburg. 3 Minuten nach 12 heute am Montag. Hier ist Gelinda Czeplak. Schönen Mittag. Mahlzeit.

0: Motivationskick, alle von Thorsten Einerson auf Antenne Salzburg.
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0: Und sowas haben nur wir in Salzburg. Es ist eine absolute Besonderheit. Einmal im Jahr, am ersten Sonntag im September, da ist immer die Aufführung vom traditionellen Schwerttanz in Altböckstein. Also kommenden Sonntag, 6. September, da wäre es wieder soweit. Also der Tanz wird nur dort aufgeführt und auch nur einmal im Jahr. Gloria Grünberger hat sich das vorab mal ein bisschen angeschaut.
2: Alexander Neustifter, du bist der Obmann von der Schwerttanzgruppe Böckstein. Was macht ihr?
3: Das ist also ein Kettentanz, sagt man, und da werden verschiedene Figuren dargestellt, die was den Bergbau beschreiben. Es gibt eine hohe, niedere Brücke, es gibt die Hauptmannsehrung, wo der Vortänzer emporkommen wird, und die schwierigste Aufgabe haben unsere Kämpfer, denn es wird ja da schon damit die Schwerter auch ein Kampf nachgestellt, wo der eine dann den anderen da schlagt und so weiter.
2: Okay, und ihr habt so ein echtes Schwert bei euch?
3: Ja, aus Eisen, das hat so 2 Kilo, 1,5 Meter lang. Es hat auch jeder Bergknappe seinen Spruch. Das beginnt mit einem Reim- und Rülpelspiel.
2: Was sagt ihr da immer so?
3: Zum Beispiel der kürzeste: Herein, Ruhmdunst. Warum heißt du mir Ruhmdunst? Für Rehen, bring Ungunst. Wer es Rehen nicht gut kann, dem steht Stillschwein viel besser an.
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2: Das Wetter für das schönste Bundesland Österreichs. Es ist heute sehr unbeständig bei uns in Salzburg. Jetzt am frühen Nachmittag wird sich noch einiges an Sonne ausgehen, aber die Wolken und Regenschauer werden dichter und mehr und in den Gebirgsgauen sind auch Gewitter möglich. Die Höchstwerte heute 21 bis 25 Grad.
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2: 12.31 Uhr, hier ist Salzburgs aktuellster Verkehrsservice. A10 Tauernautobahn in Richtung Salzburg zwischen Hallen und Buch. Hier ist die Unfallstelle jetzt geräumt. Allerdings, der Reststau braucht noch ein bisschen, bis er sich auflöst. Wenn ihr weitere Verkehrsinfos von Salzburg Straßen habt, dann ruft bitte kurz an, gratis unter der Antenne Salzburg Verkehrshotline 0800 101 201. Wir wünschen weiterhin gute Fahrt.
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2: Eine gemütliche Mittagspause heute am Montag mit mehr Musik, mehr Abwechslung und jetzt aus den 90ern The Black Sorrows mit Steer It Up auf Antenne Salzburg.

Felix Ehren und Jay Hartau von Tennis Salzburg. 31. August heute und es ist soweit. Die heiß diskutierte Sommerverkehrsregelung in der Stadt Salzburg endet mit heute. Und jetzt wird Bilanz gezogen. Gleich auch hier bei uns in den Antennen-Nachrichten um 13 Uhr.

Teenager Disco Machine auf Antenne Salzburg. Schnurstracks unterwegs in Richtung September. Morgen haben wir schon wieder den ersten. Aber glücklicherweise noch 2 Wochen Ferien hier im schönsten Bundesland Österreichs. Und da gibt es noch einiges zu erleben. Buntes Ferienprogramm hier in Salzburg und ein Best-of davon. Heute noch hier bei uns auf Antenne Salzburg.

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15: Im Studio Jessica Kornbrentner. Die heiß diskutierte Sommerverkehrsregelung in der Stadt Salzburg endet mit heute. Zwei Monate lang haben ja Durchfahrtsbeschränkungen auf den Hauptverkehrsachsen dafür sorgen sollen, dass weniger Durchzugsverkehr und dadurch mehr Aufenthaltsqualität herrscht. Eine endgültige Bilanz soll in zwei Wochen vorliegen. Es ist ein Video, das sich wie ein Lauffeuer verbreitet hat. Ein steirischer Bergführer trifft mit seiner Gruppe auf ein Paar, das er auf einem schmalen Grat ohne Absprache überholen will. Daraus entsteht ein verbaler Streit, der damit endet, dass der Bergführer handgreiflich geworden ist. Mitten auf dem sehr hohen, sehr schmalen Grat. Der Disziplinarausschuss vom Bergsportführerverband hat sich mit der Causa befasst. Jetzt ist klar, der Bergführer gibt von selbst seine Lizenz zurück. Er sei im Nachhinein betroffen darüber gewesen, wie er reagiert hat. Weiter in die USA. Dort haben in vielen Regionen Menschen angefangen, Hamsterkäufe von Klopapier zu tätigen. Der Auslöser, der eskalierende Handelskrieg zwischen den USA und Kanada. Ab dem 8. September sollen auf zahlreiche

0: welche Warnstrafzölle von bis zu 50% fällig werden. Kanadas Premierminister Mark Carney kündigt an, Dollar für Dollar zurückzuschlagen. Dieser Gegenschlag trifft die Papierbranche besonders hart, weil Kanada hohe Aufschläge auf Toilettenpapier sowie wichtige Vorprodukte für Taschentücher und Hygienepapier plant. Und noch zum Fußball. Der FC Red Bull Salzburg-Kicker Moritz Kjaergaard steht offenbar kurz vor einem Wechsel in die Ligue 1. Und zwar zum USC Lille. Nur mehr der Medizincheck fehlt laut Medienberichten. Für die Salzburger hat er 136 Spiele absolviert. In der Ligue 1 würde er auch auf seinen Ex-Kollegen Mats Bittstrup treffen, der kürzlich von den Bullen zu Olympique Lyon gewechselt ist.
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2: Das Wetter für das schönste Bundesland Österreichs. Aktuell ist es vielerorts noch herrlich sonnig, aufgelockert, teils sogar wolkenlos. Aber in den nächsten Stunden, da ziehen auch immer wieder dichte Wolken durch, auch Regenschauer und Gewitter, die dann zum Abend hin häufiger werden. Höchstwerte 21 bis 25 Grad.
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2: 2 nach 1, hier ist Salzburgs aktuellster Verkehrsservice. A10 Tauernautobahn in Richtung Salzburg zwischen Hallen und Buch bei der geräumten Unfallstelle. Hier aktuell noch 10 Minuten Zeitverlust. Sonst läuft's gut, keine gröberen Störungen. Weiterhin auch gute Fahrt.
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2: 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Mehr Musik, mehr Abwechslung mit Gerlinde Chaplack und jetzt gleich aus den 90ern Janet Jackson. Together again. Schönen Nachmittag.

0: Cooler Song. Viertel nach eins, heute am Montag. Ja, Wetter kann sich nicht so recht entscheiden, wo es lang geht, aber wir dafür schon. Bei uns gibt es mehr Musik, mehr Abwechslung.
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0: Und hier einer der ganz coolen aus den 90ern. White Town, Your Woman. Auf Antenne Salzburg.

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16: Das Wetter für das schönste Bundesland Österreichs. Es ist wechselnd bewölkt heute Nachmittag hier bei uns in Salzburg. Da geht sich doch noch ein bisschen Sonne aus, vor allem jetzt am frühen Nachmittag, später dann dichtere Wolken und mitunter auch ein paar kräftige Regenschauer und Gewitter. Die Höchstwerte heute 21 bis 25 Grad. 13.30 Uhr, ganz genau, hier ist Salzburgs aktuellster Verkehrsservice. A10 Tauernautobahn in Richtung Salzburg. Hier ist Blockabfertigung beim Helversberg-Tunnel aktiv. Grund ist Verkehrsüberlastung. Sonst geht's wieder ganz gut voran und wir wünschen auch weiterhin eine gute Fahrt.
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16: Immer mit dem Blick nach vorne. Anastasia heuer ja beim Ski-Opening am Obertauer. In Vorfreude darauf, I'm Out of Love. Gleich hier bei uns. Miles Muff haben wir mit dabei, George Ezra oder jetzt aus den 90ern, Jimmy Cliff auf der Antenne. Hier ist Gelinda Teplak. Einen schönen Montagnachmittag.

mehr Musik und mehr Abwechslung. Einen schönen Nachmittag. Ja, so lange ist jetzt gar nicht mehr hin bis zum Start der Wintersaison, oder? Obwohl, noch einmal Sommer. Dann kommt der goldene Herbst, aber jede Jahreszeit hat so ihre Highlights. Und der Winter heuer am Obertauern, Anastasia, live on stage. Ja, einer ihrer großen Hits, I'm Out of Love.

George Ezra. Anyone for you auf Antenne Salzburg. Das ist der Montag heute, 31. August. Wir nehmen es locker. Morgen meteorologischer Herbstbeginn. Auf dem Weg dorthin, beziehungsweise jetzt erstmal rein in den Nachmittag, auch mit Sonnenschein und vor allem unserem personifizierten Sonnenschein, dem Markus Angerer. Jetzt dann gleich ab 14 Uhr.

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19: Im Studio Jessica Kornpointner. Das Land Salzburg hat 1,7 Millionen Euro an Soforthilfeeinsätzen bereitgestellt für die Schäden, die ein Unwetter Anfang August vor allem im Pinzgau und Pongau hinterlassen hat. Möglich macht das der Katastrophenfonds. Mit dem Geld sind etwa Wildbachsperren ausgebaggert und Gewässer zurückgeführt worden. Bei der Bergung des verunglückten Kleinflugzeugs im Attersee ist ein entscheidender Schritt erreicht. Zwei Spezialtaucher sind eingesetzt worden, um bis zum Wrack in eine Tiefe von über 160 Meter abzutauchen und dort eine Verbindung für die spätere Bergung herzustellen. Nach Beobachtungen vor Ort ist es den Spezialtauchern offenbar gelungen, eine Bergeleine am Wrack zu befestigen. Eine offizielle Bestätigung steht aber noch aus. Parallel dazu laufen die Vorbereitungen für das eigentliche Anheben des Wracks. Weiter nach Spanien. Ministerpräsident Pedro Sanchez sieht Anzeichen für eine gezielte Desinformationskampagne Russlands und Israels, die zu der Migrantenflut auf die Exklave Ceuta geführt haben soll. Ihm zufolge sollen russische und israelische Netzwerke in Zusammenarbeit mit rechtsextremen Gruppen Falschmeldungen auf Plattformen wie Instagram und TikTok gestreut haben. Darin sei fälschlicherweise behauptet worden, dass Migranten, die Ceuta auf dem Seeweg erreichen, in Spanien bleiben dürfen. Und noch zum Fußball. Es ist ein regelrechtes Fußballmärchen. Sascha Kalajdzic kehrt zum LASK zurück. Letzte Saison war er an die Linzer ausgeliehen, hat sich mit ihnen gemeinsam das Double gesichert. Jetzt ist er fix von den Wolverhampton Wanderers zu den Oberösterreichern gewechselt. Der 29-Jährige unterschreibt einen Vertrag bis 2029. Dank den starken Leistungen im LASK-Trikot ist Kalajdzic ins ÖFB-Nationalteam zurückgekehrt. Bei der WM hat er zum wichtigen 3:3 gegen Algerien geköpfelt. Jetzt spielt er

0: dem LASK Champions League.
1: Wir kommen zum Wetter für das schönste Bundesland Österreichs und heute am Nachmittag tut sich die Sonne schwer, es sind viele Wolken mit dabei und ab und zu kann es auch regnen. Die Temperaturen heute bei maximal 25 Grad, morgen ist es dann generell freundlich, am Nachmittag aber auch da wieder mit Wolken und ein paar Regenschauern.
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1: A10 Tauernautobahn in Fahrt Richtung Salzburg. Ab dem Knotenponger haben wir wieder die Blockabfertigung. Dementsprechend hier mit Zeitverlusten rechnen. Und auch bei Salzburg Süd Fahrt Richtung Salzburg geht es ein bisschen zäher voran aktuell. Wir wünschen Ihnen gute und vor allem sichere Fahrt.
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1: Wunderschönen Montag, ich hoffe, ihr habt einen guten Wochenstart hingelegt und gemeinsam gehen wir an den Weg in den ersten Feierabend der Woche. Schön, dass ihr mit dabei seid. Und hier kommt gleich der nächste 90er, das sind die

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11: Kurz vor 3:30.
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11: Die Sonne kommt nur noch selten raus. Es sind viele Wolken am Himmel und ab und zu wird's auch regnen. Die Temperaturen erreichen heute maximal 25 Grad. Morgen dann. Es ist ums Eck freundlicher als heute am Nachmittag, aber auch da wieder mit Regenschauern. Die Temperaturen morgen zwischen 19 und 24 Grad. Der Mittwoch bringt dann einen Mix aus Sonne und Wolken. Wir schauen auf Salzburgstraßen, A10-Tauern Autobahn in Fahrt Richtung Salzburg. Ab dem Helbersbecktunnel Blockabfertigung. Momentan verliert er da 30 Minuten. Und auch im Katschbecktunnel gibt es momentan Blockabfertigung, Fahrt Richtung Salzburg. Ansonsten läuft es aber gut. Wir wünschen eine gute und vor allem sichere Fahrt.
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11: Wunderschönen Montagnachmittag. Ich hoffe, ihr habt einen angenehmen und erfolgreichen Wochenstart, wenn es nicht ganz so läuft. Das wird schon noch in der Woche. Wir haben auf jeden Fall den nächsten 90er am Start. Das ist Elton John mit Made in England. Mein Name ist Markus Angerer. Schön, dass ihr mit dabei seid.

0: 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Hier ist Antenne Salzburg, einen schönen Montagnachmittag. St. Leonharder Kirtag, Moonlight Shopping in Hallein oder auch die Royal Highland Games im Olympiazentrum Rief. Ist erst Montag, aber auf jeden Fall mega coole Veranstaltungen am kommenden Wochenende. Und das dürfen wir nicht vergessen, da gehört natürlich auch alles vorbereitet. Für die Royal Highland Games, da ist jetzt schon alles quasi am Köcheln. Die Dani Reitzamer ist die Organisatorin.
1: Die Baumstämme für den Damenbewerb und für den Herrenbewerb, die sind eigentlich schon fertig, die müssen nur noch ein bisschen austrocknen. Die Wurfgesteller für den Axtwurf, die schauen wir, ob wir es da ein bisschen verschönern müssen. Auf alle Fälle müssen wir die Äxte noch schleifen, damit sie gescheit treffen können.
0: Das hört sich an. Die Äxte werden geschliffen. Immer wieder ein mega cooles Event, die Royal Highland Games. Auf jeden Fall freuen wir uns schon aufs Wochenende. Und hier geht's jetzt weiter mit mehr Musik, mehr Abwechslung und mehr Sommer. Schön, dass ihr mit dabei seid.

12 Minuten vor 3, hier ist Antenne Salzburg. Der Orangeriegarten in Salzburg, der wird ab sofort neu gestaltet. Die Details dazu, die gibt's gleich in den Antenne Salzburg Nachrichten, starten pünktlich um 3.

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10: Im Studio Jessica Kornpointner. Der Orangeriegarten in Salzburg wird ab sofort neu gestaltet. Ziel ist es, einen hochwertigen, klar strukturierten und gleichzeitig auch zum historischen Umfeld passenden Gartenraum zu schaffen. Die Arbeiten sollen bis zum Jahresende abgeschlossen sein. 500.000 Euro werden da investiert. Die Bergung des letzte Woche in den Attersee gestürzten Kleinflugzeugs hat heute gestartet. Das Wrack, das rund 300 Meter vom Ufer entfernt in etwa 160 Metern Tiefe gelegen ist, hat nach Stunden endlich geborgen werden können. Zuvor waren mehrere Versuche mit einem Tauchroboter gescheitert, eine Bergeleine am beschädigten Flugzeug zu befestigen. Jetzt waren zwei Spezialtaucher im Einsatz. Im Flugzeug waren auch die toten Körper der 19-jährigen Flugschülerin und des 24-jährigen Fluglehrers aus Deutschland. Die EU plant deutlich strengere Regeln für den KI-Bot ChatGPT, das Online-Forum Reddit und die Spieleplattform Roblox. Alle drei Internetangebote haben eine entscheidende Schwelle für Nutzerzahlen überschritten und müssen dadurch etwa beim Kinder- und Jugendschutz und der Bekämpfung rechtswidriger Inhalte das Gesetz über digitale Dienste, kurz DSA, achten. Wie aus einer Mitteilung der EU-Kommission von heute hervorgeht, die Internetwächter haben seit dem Inkrafttreten des Gesetzes bereits zahlreiche Verfahren, unter anderem gegen Snapchat, Facebook und Co. eröffnet. Und noch zum Fußball. Die Zukunft von Ballon d'Or-Sieger Ousmane Dembélé ist wohl geklärt. Er soll bei Paris Saint-Germain verlängern. Wie mehrere französische Medien übereinstimmend berichten, hat der 29-jährige Offensivspieler einer Ausdehnung seines Arbeitspapiers bis 2030 zugestimmt. Die Unterschrift soll auch schon zeitnah erfolgen. Der bisherige Vertrag des französischen Nationalspielers läuft noch bis 2028.
11: Wir kommen zum Wetter für das schönste Bundesland Österreichs. Ja, die Sonne tut sich heute phasenweise recht schwer und kommt nur selten raus, aber gerade jetzt wieder in der Landeshauptstadt. Die Temperaturen erreichen 21 bis 25 Grad. Gegen Abend hin müssen wir dann aber auch oft mit Regen rechnen. Es ist morgen grundsätzlich freundlich, aber auch da am Nachmittag wieder einige Regenschauer mit dabei. Die Temperaturen erreichen morgen 19 bis 24 Grad.
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11: A10-Autobahnenfahrt Richtung Salzburg ab dem Helbersberg-Tunnel Blockabfertigung und momentan ca. 30 Minuten Zeitverlust. Wenn ihr noch Infos vom Verkehr für uns habt, 0800 101 201. Das ist die kostenlose Antenne Salzburg Verkehrshotline. Wir wünschen eine gute und vor allem sichere Fahrt.
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12: Hallo Markus, das ist Johanna aus dem Pinzgau. Wir sind heute am Kuchler Badesee mit meinen Freundinnen und jetzt werden wir da ins Wasser springen.
11: Ja Johanna,

Ein paar Sonnenfenster gibt's ja und die muss man dann eben auch ausnutzen. Wunderbar und ganz viel Spaß. Bei uns geht es jetzt hier weiter mit dem nächsten Antenne Salzburg 90er. Das ist Robbie Williams, Let Me Entertain You. Schönen Wochenstart.

Bruno Mars hier bei uns auf Antenne Salzburg. Es geht durch den Montagnachmittag mit mehr Musik, mehr Abwechslung und mehr 90ern. Jetzt mit den Red Hot Chili Peppers und California Cation.

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15: Mit heute endet die Salzburger Sommerverkehrsregelung und kein Verschnaufen für Salzburgs Fußballbullen. Es ist 15.30 Uhr, schönen Nachmittag. Mit heute endet die Sommerverkehrsregelung in der Stadt Salzburg und viele fragen sich, wer hat denn nun recht? Die einen loben, die anderen kritisieren die Umsetzung scharf. Wissen wird man es aber erst, wenn in circa 2 Wochen die Zahlen vorliegen. Bürgermeister Bernhard Auinger zieht heute gegenüber Antenne Salzburg ein vorsichtig positives Resümee. Man könne etwa bereits sehen, dass es auf allen Park-and-Ride-Plätzen 2-stellige Zuwachsraten gibt.
16: Es hat noch nicht alles 100% funktioniert. Es gibt sicherlich noch vieles, was man für nächstes Jahr adaptieren muss. Natürlich auch nochmal das Thema Pinzgauer, Lungauer und Baumgauer, wie kann man die rechtlich auch mit in diese Regelung mit einbeziehen. Diese Gespräche werden stattfinden, wir werden die Daten analysieren und dann auch unsere Lehren für das nächste Jahr ziehen.
15: In vielen Bereichen habe die Regelung aber schon gut funktioniert, so Auinger. Gegner der Regelung haben zuletzt vor allem mit mangelnden Kontrollen argumentiert. Ein E-Bike-Diebstahl ist in St. Johann in Pongau aufgeklärt worden. Mitte Juni ist das hochwertige E-Bike aus der Tiefgarage eines Mehrparteienhauses verschwunden. Vom daneben abgestellten E-Bike ist ein Reifen gestohlen worden. Durch hinterlassene Spuren hat die Polizei einen 45-jährigen Tschechen als Verdächtigen ausgeforscht. Er soll auch in Niederösterreich für E-Bike-Diebstähle verantwortlich sein. Bei einer Hausdurchsuchung ist das gestohlene Bike dann gefunden worden. Und noch zum Fußball. Gleich viermal haben das die Salzburger Fußballbullen gestern im Tor der Wiener Austria klingeln lassen. Jetzt sind die Augen aber schon wieder auf die nächsten Tage gerichtet. Heute und morgen steht wieder Training auf dem Plan, bevor es am Mittwoch ins Nachholspiel gegen Rapid geht. Trainer Danny Röhl will auf den gestrigen Leistungen aufbauen.
7: Als Trainer finde auch in so einem Spiel Verbesserungspotenzial. Ja, wir müssen am Mittwoch nochmal gegen den Ball.

0: eine Schippe drauflegen, noch weniger Konter zulassen und im Ballbesitz genau die gleiche Qualität an den Tag legen.
1: Pause gibt es nach dem Rapid-Spiel übrigens keine. Donnerstag, Freitag und Samstag wird trainiert, ehe am Sonntag dann die zweite Runde des ÖFB-Cups wartet. Der Gegner, der heißt dann SKN St. Pölten.
2: Dankeschön, Jessica. Hier ist das Wetter für das schönste Bundesland Österreichs. Die Sonne kommt heute nur selten raus am Nachmittag. Geht mit vielen Wolken und auch ab und zu mit Regenschauern durch den Tag. Die Temperaturen erreichen zwischen 21 und 25 Grad. Morgen dann. Ein bisschen freundlicher als heute am Nachmittag, aber auch da wieder mit ein paar Regenschauern. Die Temperaturen erreichen bis an die 24 Grad.
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2: A10 Tauernautobahn in Fahrt Richtung Salzburg ab dem Knoten Pongau. Blockabfertigung, momentan verliert ihr ca. 20 Minuten. 10 Minuten verliert ihr über den kleinen Walzerberg, Fahrt Richtung Deutschland. Und wir wünschen eine gute und vor allem sichere Fahrt.
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2: Montag, 31. August und dieser Montag, das ist der Montag der rücksichtsvollen Autofahrer. Oh. Also wirklich schon für fast jede Sparte ein eigener Feiertag. Und ihr entdeckt mir das selber wieder bei den rücksichtsvollen Autofahrern. Aber trotzdem, vielleicht visualisieren wir das heute alle ein bisschen im Auto oder beim Autofahren, dass wir einfach ein bisschen mehr Rücksicht aufeinander nehmen.
1: Genau.
2: Ist doch kein schlecht... Du wirkst etwas sarkastisch.
1: Nein. Ich meine das absolut ernst.
2: Okay, auf jeden Fall, pass mal auf beim Autofahren, das ist schon einmal die halbe Miete und wir begleiten euch natürlich in diesen Montag-Feierabend. Und dazu gibt's den nächsten 90er, das ist Him mit Join Me.

0: 16 vor 4 an diesem Montagnachmittag. Und wir haben noch 2 Wochen Sommerferien hier bei uns im schönsten Bundesland Österreichs. Und der Theo aus Bergheim, der hat einen Plan.
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Das Video des Bergführers, der sich da letzte Woche wirklich fahrlässig verhalten hat, das ist ja viral gegangen. Jetzt gibt's Konsequenzen. Alle Details dazu gleich in 8 Minuten in den Antenne Salzburg Nachrichten.

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15: Im Studio Jessica Kornbrentner. Die heiß diskutierte Sommerverkehrsregelung in der Stadt Salzburg endet mit heute. Zwei Monate lang haben ja Durchfahrtsbeschränkungen auf den Hauptverkehrsachsen dafür sorgen sollen, dass weniger Durchzugsverkehr und dadurch mehr Aufenthaltsqualität herrscht. Eine endgültige Bilanz soll in zwei Wochen vorliegen. Es ist ein Video, das sich wie ein Lauffeuer verbreitet hat. Ein steirischer Bergführer trifft mit seiner Gruppe auf ein Paar, das er auf einem schmalen Grat ohne Absprache überholen will. Daraus entsteht ein verbaler Streit, der damit endet, dass der Bergführer handgreiflich geworden ist, mitten auf dem sehr hohen, sehr schmalen Grat. Der Disziplinarausschuss vom Bergsportführerverband hat sich mit der Causa befasst. Jetzt ist klar, der Bergführer gibt von selbst seine Lizenz zurück. Er sei im Nachhinein betroffen darüber gewesen, wie er reagiert hat. Weiter in die USA. Dort haben in vielen Regionen Menschen angefangen, Hamsterkäufe von Klopapier zu tätigen. Der Auslöser, der eskalierende Handelskrieg zwischen den USA und Kanada. Ab dem 8. September sollen auf zahlreiche Waren Strafzölle von bis zu 50% fällig werden. Kanadas Premierminister Mark Carney kündigt an, Dollar für Dollar zurückzuschlagen. Dieser Gegenschlag trifft die Papierbranche besonders hart, weil Kanada hohe Aufschläge auf Toilettenpapier sowie wichtige Vorprodukte für Taschentücher und Hygienepapier plant. Und noch zum Fußball. Der FC Red Bull Salzburg-Kicker Mauritz Kjaergaard steht offenbar kurz vor einem Wechsel in die Ligue 1. Und zwar zum USC Lille. Nur mehr der Medizincheck fehlt laut Medienberichten. Für die Salzburger hat er 136 Spiele absolviert. In der Ligue 1 würde er auch auf seinen Ex-Kollegen Mats Bitstrup treffen, der kürzlich von den Bullen zu Olympique Lyon gewechselt ist.
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17: Die Sonne kommt nur selten raus am heutigen Nachmittag. Meistens geht es mit vielen Wolken durch diesen Nachmittag bei 21 bis 25 Grad. Gegen Abend hin müsste man dann verbreitet mit Regenschauern rechnen. Morgen wird es aber freundlich. Am Nachmittag auch da wieder mit Regenschauern mit dabei. Ein Mix aus Sonne und Wolken dann am Mittwoch. Vor allem Innergebirg müssen wir da auch mit Gewittern rechnen. Sonnig dafür wieder am Donnerstag.
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17: A10 Tauernautobahn in Fahrtrichtung Salzburg ab St. Michael, 10 Minuten Zeitverlust und ab dem Knoten Pongau, also da beim Helbersbecktunnel, da ist die Blockerfertigung noch immer aktiviert. In der Stadt Salzburg, da dauert es rund 10 Minuten länger rund um Salzburg.

0: Salzburg-Eigelhof und momentan auch eine sehr zähe Partie auf der Ignazarer Straße da Richtung Salzburg-Mitte. Wir wünschen eine gute und vor allem sichere Fahrt.
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0: Wunderschönen Nachmittag Salzburg, auf geht's Richtung Feierabend und dazu gibt's den nächsten 90er, das ist Erasure mit Love to

16:04 mit Antenne Salzburg geht's durch diesen Montagnachmittag und die Salzburger Festspiele sind ja mittlerweile zu Ende, aber beim Jedermann, da könnte es in Zukunft eine riesige Veränderung geben. Das Ganze ist gleich Thema um 16:30 Uhr in den Antenne Salzburg Nachrichten und wir machen weiter mit dem nächsten 90er, das ist Nick Kamen, I Promised Myself.

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10: Schluss mit ständigen Verschiebungen, die Jedermann-Tribüne bekommt ein Dach und kein Verschnaufen für Salzburgs Fußballbullen. Es ist 16.30 Uhr, schönen Nachmittag. Domplatz, großes Festspielhaus oder erst Domplatz und dann Festspielhaus mit den witterungsbedingten Verschiebungen der Salzburger Jedermann-Aufführungen soll bald Schluss sein. Trotz heißem und trockenen Sommer haben heuer nur 8 von 15 Aufführungen am Domplatz stattfinden können, sagt der kaufmännische Direktor der Salzburger Festspiele Lukas Krepertz. 5 waren im großen Festspielhaus und bei 2 Sportvorstellungen hat gesiedelt werden müssen. Jetzt muss eine Lösung her.
11: Trotz dieser Hitze haben wir jetzt das Phänomen von plötzlichen Unwettern, die nicht einmal mehr richtig prognostiziert werden können. Und es gibt da eigentlich nur eine Lösung. Wir brauchen für die Zukunft eine Überdachung der Jedermann-Tribüne und an der arbeiten wir ganz intensiv.
10: Im Herbst sollen die nächsten Schritte da auch schon feststehen und auch bekannt gegeben werden. Gekracht hat es gestern früh in Waldsitzenheim. Um 4 Uhr ist ein 29-jähriger Autofahrer aus Bad Reichenhall gegen das Auto eines 30-Jährigen gekracht. Der Mann, der gerade aus einer Hausausfahrt auf die Straße fahren wollte, ist dabei verletzt worden. Der Unfallverursacher hat beim Alkotest 1,44 Promille aufgewiesen. Er ist den Führerschein los und bekommt eine Anzeige. Und noch zum Fußball. Gleich 4-mal haben es die Salzburger Fußballbullen gestern im Tor der Wiener Austria klingeln lassen. Jetzt sind die Augen aber schon wieder auf die nächsten Tage gerichtet. Heute und morgen steht wieder Training auf dem Plan, bevor es am Mittwoch in das Nachholspiel gegen Rapid geht. Trainer Danny Röhl will auf den gestrigen Leistungen aufbauen.
12: Als Trainer finde auch in so einem Spiel Verbesserungspotenzial. Ja, wir müssen am Mittwoch nochmal gegen den Ball eine Schippe drauflegen, noch weniger Konter zulassen und im Ballbesitz genau die gleiche Qualität an den Tag legen.
10: Pause gibt es nach dem Rapidspiel übrigens keine. Donnerstag, Freitag und Samstag wird trainiert, ehe am Sonntag die zweite Runde des ÖFB Cup wartet. Der Gegner, der heißt dann SKN St. Pölten.
13: Dankeschön, Jessica.
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13: Richtung Abend hin wird's heute noch ein bisschen bewölkter und wir müssen da im ganzen Bundesland mit Regen rechnen. Morgen dann. Grundsätzlich freundlich, aber auch da kann's am Nachmittag regnen. Die Temperaturen erreichen 19 bis 24 Grad. Ein Mix aus Sonne und Wolken, dann am Mittwoch, aber vor allem Innergebirg ziehen da auch Gewitter auf.
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13: A10.000 Autobahn in Fahrt Richtung Salzburg ab dem Knoten Pongau Blockabfertigung und dementsprechend Zeitverluste. Und 10 Minuten kommen nochmal ab Höhe Puch bei Hallein dazu. In der Stadt Salzburg, da dauert's länger, bei den großen Kreuzungsbereichen und auch bei den Stadtausfahrten. Wir wünschen eine gute und vor allem sichere Fahrt.
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13: Wunderschönen Weg in den Montag. Feierabend, ich hoffe, ihr seid

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0: Martin Garrix und Ed Sheeran und Repeat It. Es geht Richtung Montagfeierabend an Tennis Salzburg hier. Schön, dass ihr mit dabei seid. St. Leonharder Kirchtag, Moonlight Shopping in Hallen oder auch die Royal Highland Games im Olympiazentrum Rief. Mega, mega coole Veranstaltungen am kommenden Wochenende. Und jetzt unter der Woche, auch schon heute Montag, da gehört natürlich alles vorbereitet. Zum Beispiel sehr spezielle Sachen für die Highland Games. Die Organisatorin, die Dani.
1: Die Baumstämme für den Damenbewerb und für den Herrenbewerb, die sind eigentlich schon fertig. Die müssen nur noch ein bisschen austrocknen. Die Wurfgesteller für den Axtwurf, die schauen wir, ob wir es da ein bisschen verschönern müssen. Auf alle Fälle müssen wir die Äxte noch schleifen, damit sie gescheit treffen können.
0: Ja, schneidige Sache für die Royal Highland Games dann am kommenden Wochenende. Hier geht's jetzt weiter mit mehr Musik, mehr Abwechslung und mehr Salzburg. Schön, dass ihr mit dabei seid.

10 vor 5 an diesem Montagnachmittag an Tennis Salzburg hier. Schön, dass ihr mit dabei seid. Sascha Kalajdzic kehrt tatsächlich zum LASK zurück. Das ist einer der größten Wechsel in der Geschichte der österreichischen Bundesliga und die Details dazu, die gibt's dann gleich. Pünktlich um 5 in den Antenne Salzburg Nachrichten.

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8: Im Studio Jessica Kornbrentner. Das Land Salzburg hat 1,7 Millionen Euro an Soforthilfeeinsätzen bereitgestellt für die Schäden, die ein Unwetter Anfang August vor allem in Pinzgau und Pongau hinterlassen hat. Möglich macht das der Katastrophenfonds. Mit dem Geld sind etwa Wildbachsperren ausgebaggert und Gewässer zurückgeführt worden. Die Bergung des verunglückten Kleinflugzeugs aus dem Attersee ist heute endlich geglückt. Zwei Spezialtaucher sind eingesetzt worden, um bis zum Wrack in eine Tiefe von über 160 Meter abzutauchen und dort eine Verbindung für die Bergung herzustellen. Stunden später war das Wrack mit den beiden toten Insassen an der Wasseroberfläche. Eine Obduktion wird beantragt. Die Staatsanwaltschaft Wels leitet ein Ermittlungsverfahren wegen fahrlässiger Tötung gegen Unbekannt ein. Weiter nach Spanien. Ministerpräsident Pedro Sanchez sieht Anzeichen für eine gezielte Desinformationskampagne Russlands und Israels, die zu der Migrantenflut auf die Exklave Ceuta geführt haben soll. Ihm zufolge sollen russische und israelische Netzwerke in Zusammenarbeit mit rechtsextremen Gruppen Falschmeldungen auf Plattformen wie Instagram und TikTok gestreut haben. Darin sei fälschlicherweise behauptet worden, dass Migranten die Ceuta auf dem Seeweg erreichen, in Spanien bleiben dürfen. Und noch zum Fußball. Es ist ein regelrechtes Fußballmärchen. Sascha Kalajdzic kehrt zum LASK zurück. Letzte Saison war er an die Linzer ausgeliehen, hat sich mit ihnen gemeinsam das Double gesichert. Jetzt ist er fix von den Wolverhampton Wanderers zu den Oberösterreichern gewechselt. Der 29-Jährige unterschreibt einen Vertrag bis 2029. Dank den starken Leistungen im LASK-Trikot ist Kalajdzic ins ÖFB-Nationalteam zurückgekehrt. Bei der WM hat er zum wichtigen 3:3 gegen Algerien geköpfelt. Jetzt spielt er mit dem LASK Champions League.
9: Wir kommen zum Wetter für das schönste Bundesland Österreichs und da müssen wir heute am Abend oft mit Regenschauern rechnen. In der Nacht selber, also in der zweiten Nachthälfte, beruhigt sich aber dann das Wetter. Morgen wird es dann grundsätzlich freundlich, aber auch da müssen wir, wenn es Richtung Nachmittag geht, erneut mit Regen rechnen und die Temperaturen erreichen 19 bis 24 Grad.
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9: B311 Bischofshofen Richtung St. Johann. 10 Minuten verliert ihr hier im Feierabendverkehr. Das gilt auch in der Stadt Salzburg für die Stadtausfahrten und die großen Kreuzungsbereiche. Auch wenn ihr von Maya Vista Richtung Stadt unterwegs seid, momentan eine zähe Angelegenheit. Und auch wenn ihr von Esch Richtung Eugendorf unterwegs seid, dauert es 10 Minuten länger. Und dann haben wir natürlich noch die Blockabfertigung auf der A10 Tauernautobahn in Fahrt Richtung Salzburg. Ab dem Knoten Ponga momentan 20 Minuten mehr mit einberechnen. Wir wünschen eine gute und vor allem sichere Fahrt.
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9: Schönen Feierabend Salzburg, macht euch einen feinen Montagabend. Dazu gibt's den nächsten 90er, das ist Texas mit Summer Sun.

0: Wunderschönen Montag hier im schönsten Bundesland Österreichs.
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0: Es ist was mega Besonderes und wird nur einmal im Jahr aufgeführt. Und das am ersten Sonntag im September. Das bedeutet, am kommenden Wochenende ist soweit. Es geht um den Schwerttanz Böckstein im Gasteinertal. Und da war quasi kurz davor unsere Gloria Grünberger mit dabei.
2: Alexander Neustifter, du bist der Obmann von der Schwerttanzgruppe Böckstein. Was macht ihr?
3: Das ist also ein Kettentanz, sagt man. Und da werden verschiedene Figuren dargestellt, die was den Bergbau beschreiben. Es gibt eine hohe, niedere Brücke, es gibt die Hauptmannsehrung, wo der Vortänzer emporkommen wird. Und die schwierigste Aufgabe haben unsere Kämpfer, denn es wird ja da schon damit die Schwerter auch einen Kampf nachgestellt, wo der eine dann den anderen erschlägt und so weiter.
2: Okay, und ihr habt so ein echtes Schwert bei euch?
3: Ja, aus Eisen, das hat so 2 Kilo, 1,5 Meter lang. Es hat auch jeder Bergknappe seinen Spruch. Das beginnt mit einem Reim- und Rülpelspiel.
2: Was sagt ihr da immer so?
3: Zum Beispiel der kürzeste. Herein, Ruhmdunst. Warum heißt du mir Ruhmdunst? Für Rehn, bring Ungunst. Wer es Rehn nicht gut kann, dem steht Stillschwein viel besser an.
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6: Schluss mit ständigem Verschieben, die Jedermann-Tribüne bekommt ein Dach. Und heute endet die Salzburger Sommerverkehrsregelung. Es ist 17.30 Uhr, schönen Feierabend. Domplatz, großes Festspielhaus oder erst Domplatz und dann Festspielhaus. Mit den witterungsbedingten Verschiebungen der Salzburger Jedermann-Aufführungen soll bald Schluss sein. Trotz heißem und trockenen Sommer haben heuer nur 8 von 15 Aufführungen am Domplatz stattfinden können, sagt der kaufmännische Direktor der Salzburger Festspiele Lukas Krepatz. 5 waren im großen Festspielhaus und bei 2 Vorstellungen hat gesiedelt werden müssen. Jetzt muss eine Lösung her.
7: Trotz dieser Hitze haben wir jetzt das Phänomen von plötzlichen Unwettern, die nicht einmal mehr richtig prognostiziert werden können. Und es gibt da eigentlich nur eine Lösung. Wir brauchen für die Zukunft eine Überdachung der Jedermann-Tribüne und an der arbeiten wir ganz intensiv.
6: Im Herbst sollen die nächsten Schritte feststehen und dann auch bekannt gegeben werden. Gekracht hat es gestern früh in Waldsitzenheim. Um 4 Uhr ist ein 29-jähriger Autofahrer aus Bad Reichenhall gegen das Auto eines 30-Jährigen gekracht. Der Mann, der gerade aus einer Hausausfahrt auf die Straße fahren wollte, ist dabei verletzt worden. Der Unfallverursacher hat beim Alkotest 1,44 Promille aufgewiesen. Er ist den Führerschein los und wird angezeigt. Und mit heute endet die Sommerverkehrsregelung in der Stadt Salzburg und viele fragen sich, wer hat denn nun recht? Die einen loben, die anderen kritisieren die Umsetzung. Wissen wird man es aber erst, wenn in circa 2 Wochen die Zahlen vorliegen. Der Bürgermeister Bernhard Auinger zieht heute gegenüber Antenne Salzburg ein vorsichtig positives Resümee, auch wenn man noch nicht ganz zufrieden ist. Man könne aber bereits sehen, dass es etwa auf allen Park-and-Ride-Plätzen 2-stellige Zuwachsraten gibt.
8: Es hat noch nicht alles 100% funktioniert. Es gibt sicherlich noch vieles, was man für nächstes Jahr adaptieren muss. Natürlich auch nochmal das Thema Pinzgau, Lungauer und Baumgauer. Wie kann man die rechtlich auch mit in diese Regelung mit einbeziehen? Diese Gespräche werden stattfinden. Wir werden die Daten analysieren und dann auch unsere Lehren für das nächste Jahr ziehen.
6: In vielen Bereichen habe die Regelung schon gut funktioniert, so Auinger. Gegner der Regelung haben zuletzt vor allem mit mangelnden Kontrollen argumentiert.
9: Dankeschön, Jessica. 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
10: Dunkle Wolken mittlerweile auch über der Landeshauptstadt und heute am Abend, da müssen wir generell mit viel Regenschauern im Bundesland rechnen. Morgen wird es dann freundlicher, Richtung Abend hin, beziehungsweise auch schon am Nachmittag gibt es auch wieder Regenschauer. Die Temperaturen erreichen morgen 19 bis 24 Grad und der Mittwoch, der bringt uns einen Mix aus Sonne und Wolken. Wir schauen auf Salzburgstraßen und zwar auf die A10 Tauernautobahn in Fahrt Richtung Salzburg. Da dauert es einmal länger ab dem Knoten Pongau. 15 Minuten hier euer Zeitverlust und ab Hallein kommen nochmal 10 Minuten dazu. B311 Bischofshofen Richtung St. Johann 10 Minuten Zeitverlust. Das gilt auch für den kleinen Walserberg Fahrt Richtung Deutschland. Und in der Landeshauptstadt, da ist natürlich im Feierabendverkehr ein bisschen was los bei den Stadtausfahrten und rund um die großen Kreuzungsbereiche. Wir wünschen eine gute und vor allem sichere Fahrt.
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10: Wunderschönen Montagabend und es ist ganz frisch rausgekommen. Lionel Messi, der wahrscheinlich beste Fußballer aller Zeiten, beendet seine Karriere zunächst einmal in der Nationalmannschaft. Also Lionel Messi nicht mehr im

0: Argentinien-Trikot. Es war ganz wichtig, dass er bei der WM noch gespielt hat und uns da zwei Tore eingeschenkt hat. Aber natürlich einer der größten Fußballer, den die Welt jemals gesehen hat. Cristiano Ronaldo wird es ein bisschen schmunzelnd zur Kenntnis nehmen. Mhm. Ich bin überzeugt davon, der hängt jetzt noch ein, zwei Jahre in der Nationalmannschaft dran. Einfach, dass er eben seinen Status da unterscheidet. Und er fühlt sich ja auch noch relativ gut, hat er unlängst wieder mal verlautbaren lassen. Mhm. Wenn der in der Früh aufstellt, wird es eigentlich nur heißen.
1: Das fühlt sich geil an.

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3: Im Studio Jessica Kornbrentner. Der Orangeriegarten in Salzburg wird ab sofort neu gestaltet. Ziel ist es, einen hochwertigen, klar strukturierten und gleichzeitig zum historischen Umfeld passenden Gartenraum zu schaffen. Die Arbeiten sollen bis zum Jahresende abgeschlossen sein. 500.000 Euro werden da investiert. Das Nein der Isländer im Referendum gestern über die Aufnahme von Beitrittsverhandlungen mit der EU hat in Brüssel für zurückhaltende Reaktionen gesorgt. Kommissionspräsidentin Ursula von der Leyen äußert sich bisher nicht dazu. Es heißt lediglich in einer Stellungnahme von einem Sprecher kurz und bündig, die Kommission nimmt das Ergebnis des Referendums zur Kenntnis. Fachleute befürchten einen Dämpfer für den Erweiterungsprozess. Europaskeptische Parteien fühlen sich bestätigt. Die EU plant deutlich strengere Regeln für den KI-Bot ChatGPT, das Online-Forum Reddit und die Spieleplattform Roblox. Alle drei Internetangebote haben eine entscheidende Schwelle für Nutzerzahlen überschritten und müssen deswegen etwa beim Kinder- und Jugendschutz und der Bekämpfung rechtswidriger Inhalte das Gesetz über digitale Dienste, kurz DSA, achten, wie aus einer Mitteilung der EU-Kommission hervorgeht. Die Internetwächter haben seit dem Inkrafttreten des Gesetzes bereits zahlreiche Verfahren, unter anderem gegen Snapchat, Facebook und Co., eröffnet. Und noch zum Fußball. Lionel Messi beendet seine Zeit in der argentinischen Nationalmannschaft. Der langjährige Kapitän und Weltmeister von 2022 verkündet seinen Rücktritt persönlich in einem Instagram-Statement. Es sei eine Entscheidung gewesen, die in der Seele wehgetan habe und immer noch wehtut. Aber jetzt sei der richtige Zeitpunkt gekommen, schreibt der 39-Jährige. Der Inter-Miami-Legionär hat 207 Spiele im Nationalteam absolviert und 125 Tore erzielt.
4: Wir kommen zum Wetter für das schönste Bundesland Österreichs. Da müssen wir heute am Abend doch großflächig mit Regen rechnen. Morgen wird es aber dann schon wieder freundlicher, am Nachmittag auch teilweise mit Regenschauern. Die Temperaturen erreichen morgen 19 bis 24 Grad und der Mittwoch bringt uns einen Mix aus Sonne und Wolken.
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4: A10 Tauernautobahn in Fahrt Richtung Salzburg ab dem Knoten Pongau 10 Minuten Zeitverlust und ab Halleng kommen nochmal 10 Minuten dazu. Zäher Verkehr auch über den kleinen Walserberg Fahrt Richtung Deutschland, auch hier dauert es ca. 10 Minuten länger. Und in der Landeshauptstadt etwas mehr Zeit einberechnen bei den Stadtausfahrten. Wir wünschen eine gute und vor allem sichere Fahrt.
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4: Macht euch einen gemütlichen Montagabend. Schön, dass ihr mit dabei seid. Mein Name ist Markus Angerer und hier kommt der nächste 90er. Das ist Roxette mit Sleeping in My Car.

Schönen Montagfeierabend hier im schönsten Bundesland Österreichs. Ihr hört Antenne Salzburg jetzt mit dem nächsten 90er. Das ist Meredith Brooks mit Bitch. Macht's euch einen schönen Abend.

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4: Im Studio Jessica Kornpointner. Die Salzburger AG erweitert ihr Energienetz um große Batteriespeicher. Der erste ist beim Heizkraftwerk Nord geplant. Wenn das Projekt genehmigt wird, soll schon im Herbst der Bau starten. 30 Megawattstunden Energie sollen dort gespeichert werden können. Das entspricht dem Tagesverbrauch von bis zu 10.000 Häusern. Bisher kann der Landesversorger die Energie langfristig nur über Pumpspeicherkraftwerke bzw. Stauseen im Gebirge speichern. Mit 1. September übernimmt Dr. Jakob Dörler die Leitung der Abteilung für Innere Medizin 1 am Kardinal-Schwarzenberg-Klinikum in Schwarzach. Der erfahrene Internist mit den Schwerpunkten Kardiologie und internistische Intensivmedizin steht damit einer der größten Abteilungen des Hauses mit jährlich rund 3.300 stationären Patienten und 18.000 ambulanten Frequenzen vor. Und die Salzburger Festspiele bejubeln eine Auslastung von mehr als 99%. Über 260.000 Gäste aus 84 Ländern waren mit dabei. Allein durch den Verkauf der Eintrittskarten sind über 31 Millionen Euro eingenommen worden. Auch die Siemens Festspielnächte waren auch dank dem Wetter ein voller Erfolg. Sie haben 45.000 Besucher gezählt.
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5: Kurz nach 6:30, schönen Montag und hier ist das Wetter für das schönste Bundesland Österreichs. Heute am Abend müssen wir oft mit Regenschauern rechnen, morgen dann ein bisschen freundlicher als heute, am Nachmittag aber auch da wieder einige Regenschauer im Bundesland. Die Temperaturen erreichen morgen 19 bis 24 Grad.
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5: A10-Tauern Autobahn in Fahrt Richtung Salzburg ab dem Helbersberg-Tunnel. 10 Minuten Zeitverlust und ab Hallen kommen nochmal einige Minuten mit dazu. In der Stadt Salzburg kommt ihr grundsätzlich ganz in Ordnung voran. Nur bei den Stadtausfahrten und rund um den Kapuzinerberg bzw. da bei der Sternekreuzung, da kann es immer mal wieder noch länger dauern. Wir wünschen eine gute und vor allem sichere Fahrt.
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5: Schönen Montagabend, schön, dass ihr mit dabei seid. Mein Name ist Markus Angerer und hier gibt's den nächsten 90er. Das ist Genesis, Made No Sound of Mine.

0: Wunderschönen Montagabend hier im schönsten Bundesland Österreichs. Ihr hört Antenne Salzburg. Und jetzt haben wir was für euch. Wer sprintet so schnell durch Nacht und Wind?
1: Es ist Kameradin nach Torin sind.
0: Boah, das ist ein Banger. Jessica Kornbrentner aus der Nachrichtenredaktion. Ja. Da wären wir fast nur berühmt mit dem.
1: Ja, ich bin da.
0: Gestern war die Geburtsstunde, kann man quasi sagen, einer neuen Sprintrakete. Denn so haben wir den Mann noch nicht auf der Rechnung gehabt. Beim Match Red Bull Salzburg gegen Austria Wien hat der da die linke Seite beackert. Das war unglaublich. Ja, Abubakar Kamara hat da die Wiener Austria schwindlig gespielt. Die muss man wahrscheinlich heute noch austreten. Die Kollegen. Wahnsinn, oder?
1: Ja, unglaublich. Also wirklich cool zum Zuschauen einmal wieder. Es hat richtig Freude gemacht.
0: Und Salzburg-Coach Danny Rühl, der hat auch fast nur lobende Worte für Kamera.
2: Alles in die richtige Richtung. Ja, eine super Entwicklung zu sehen in den letzten Wochen. Wir müssen ihn weiter gegen den Ball entwickeln. Entscheidungsfindung. Ich glaube, heute wollte auch schon sein Mitspieler mit Assists einsetzen, was ich gut finde. Sein Abschluss. Und trotzdem gibt es auch schon so Punkte, gerade im Training, wo er noch mehr kann. Ich glaube, das muss er jetzt verstehen, dass er einfach noch mehr investieren kann, damit er noch ein besserer Spieler. Er hat das Außergewöhnliche.
0: Ja, hört man schon durch. Im Training muss er ein bisschen mehr Gas geben, der Kamera. Aber bin mir sicher, dass wir von dem in dieser Saison noch einiges hören werden. Vielleicht

0: vielleicht schon am Mittwoch, denn da kommt es zum Duell mit dem Spitzenreiter, mit Rapid Wien. Die haben bis dato alles gewonnen und ich würde sagen, jetzt wird es mal Zeit, dass die Rapidler verlieren, oder?
1: Definitiv, ja. Nicht nur international.
0: Genau. Spielbeginn am Mittwoch ist um 20.30 Uhr und wir halten euch da natürlich wie immer am Laufenden. Jetzt geht's hier weiter mit mehr Musik, mehr Abwechslung und mehr Salzburg.

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0: Im Studio Jessica Kornbrentner. Das Land Salzburg hat 1,7 Millionen Euro an Soforthilfeeinsätzen bereitgestellt für die Schäden, die ein Unwetter Anfang August vor allem im Pinzgau und Pongau hinterlassen hat. Möglich macht das der Katastrophenfonds. Mit dem Geld sind etwa Wildbachsperren ausgebaggert und Gewässer zurückgeführt worden. Die Bergung des verunglückten Kleinflugzeugs aus dem Attersee ist heute endlich geglückt. Zwei Spezialtaucher sind eingesetzt worden, um bis zum Wrack in eine Tiefe von über 160 Meter abzutauchen und dort eine Verbindung für die Bergung herzustellen. Stunden später war das Wrack mit den beiden toten Insassen an der Wasseroberfläche. Eine Obduktion wird beantragt. Die Staatsanwaltschaft Wels leitet ein Ermittlungsverfahren wegen fahrlässiger Tötung gegen Unbekannt ein. Weiter nach Spanien. Ministerpräsident Pedro Sanchez sieht Anzeichen für eine gezielte Desinformationskampagne Russlands und Israels, die zu der Migrantenflut auf die Exklave Ceuta geführt haben soll. Ihm zufolge sollen russische und israelische Netzwerke in Zusammenarbeit mit rechtsextremen Gruppen Falschmeldungen auf Plattformen wie Instagram und TikTok gestreut haben. Darin sei fälschlicherweise behauptet worden, dass Migranten die Ceuta auf dem Seeweg erreichen, in Spanien bleiben dürfen. Und noch zum Fußball. Es ist ein regelrechtes Fußballmärchen. Sascha Kalajdzic kehrt zum LASK zurück. Letzte Saison war er an die Linzer ausgeliehen, hat sich mit ihnen gemeinsam das Double gesichert. Jetzt ist er fix von den Wolverhampton Wanderers zu den Oberösterreichern gewechselt. Der 29-Jährige unterschreibt einen Vertrag bis 2029. Dank den starken Leistungen im LASK-Trikot ist Kalajdzic ins ÖFB-Nationalteam zurückgekehrt. Bei der WM hat er zum wichtigen 3:3 gegen Algerien geköpfelt. Jetzt spielt er mit dem LASK Champions.
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2: Wir müssen heute am Abend oft mit Regen rechnen. Morgen wird es aber eine Spur freundlicher. Am Nachmittag aber auch da wieder mit Regenschauern. Die Temperaturen erreichen morgen 19 bis 24 Grad. Und der Mittwoch, der bringt uns dann einen Mix aus Sonne und Wolken.
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Montagabend mit Antenne Salzburg und Avicii. Das war Wake Me Up. Ich hoffe, euch geht's gut. Ich hoffe, ihr habt einen guten Wochenstart hingelegt. Bei uns geht's weiter mit Paula Stella und Love.

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0: Hier ist das Wetter für das schönste Bundesland Österreichs. Es regnet oft am heutigen Abend, morgen wird es aber dann freundlicher, am Nachmittag aber ebenfalls wieder mit einigen Regenschauern. Die Temperaturen erreichen morgen 19 bis 24 Grad. Ein Mix aus Sonne und Wolken dann am Mittwoch und vor allem Innergebirg ziehen da auch Gewitter auf. Sonniger dann wieder am Donnerstag.
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